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Schön startet ihr mit dem Kanal 3 Wecker in den Freitine. Das Wochenende steht vor der Tür. Jetzt aber fangen wir mal schön gemütlich in den Tag rein starten mit der Shania Twain und ihrem Klassiker. Dazu noch der Tom Gregory. Und bis zu den 6. Zug bereit.

0: Jetzt haben wir 17:30.
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0: Wochenlose Freitag gibt es heute. Und weil schon die Nacht wochenlos war, ist der Morgen frisch mit etwa 14 Grad über den Tag. Wird es aber dann noch mal so richtig heiß. 30 Grad kann es da geben. Drückt uns der Schweiß dann schön raus.
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0: Eins ab 17:30 und da gibt es keine grossen Überraschungen für euch auf dem Weg Richtung Bütz, wenn ihr schon unterwegs seid. Es sind nämlich keine Stoß und Stocker gemeldet. Gute Fahrt und guten Morgen.
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0: Am Mikrofon der Samuel Bichsel. Kommen gute Ideen. Letzten Tag vor Woche. Schön hat der Kanal 3 geschaltet. Jetzt geht aktuelle Musik für euch von Olivia Rodrigo. Heisst Drop Dead.
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Willkommen, gute, den Freitagmorgen. Ihr hört den Gantrüwecker, 20 vor 6 ist es. Am Morgen zum dick einpacken. Ich wollte schnell die Balkontür auftun, auf dem Balkon hocken. Einfach sein, beobachten und hören. Die Vögel, die noch nicht in Süden sind, zwitschern vor sich her. Am Horizont sieht man so leicht, dass es anfängt zu dämmern. Und gleich, wenn wir am Himmel schauen, die Sterne noch alle am Leuchten. Richtig friedlich, ruhig. Schön, der Morgen. Bevor es jetzt wieder stressig wird beim Arbeiten, noch einmal das warme Tassli richtig festheben und die Stimmung geniessen, zusammen mit der Shania Twain. Sie geht jetzt nämlich für mich mit «You're still the one». Guten Morgen.

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0: entweder haben gut gepfuset. Zusammen starten wir in den Tag rein. Das ist Musik von Glockenbach und der Norma Jean Martin heisst Anthem. Und auch Icona Pop ist mit dabei in der nächsten halben Stunde im Kanal 3 Wecker. Jetzt haben wir 6.
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0: Mit der Florina Jufer.
2: Das Grenchen macht der Jagdverein allerhand Tränke für die Waldtiere. Das, was immer noch so trocken ist und Tiere im Wald kaum noch Wasser finden. Auf etwa 900 Quadrathektar Jagdrevier haben sie 6 Trinkstationen aufgestellt. Die füllen sie alle paar Tage mit einem Kanister Hanenwasser von den Heimen nach. Am Anfang waren die Tiere noch ein bisschen misstrauisch. Jetzt haben sie es aber angenommen. Vor allem das Raubwild trinke ich davon. Drei weniger, erzählt Jagdleiterin Vanessa Arni. Dass sie die Tränke aufstellen, haben verschiedene Gründe.
3: Ja, Hege und Pflege. Ich glaube, in diesem Sommer war Hege und Pflege sehr wichtig. Eben gerade, dass sie Wasserbungen haben und dass es halt auch nicht einen Konflikt gibt, dass sie in die Stadt selber eigentlich Wasser tun können, wenn es dann wirklich notwendig wurde.
2: In die Stadt sind sie noch nicht gekommen, vereinzelt aber in die Dörfer. Wie lange der Jagdverein die Tränke jetzt immer wieder auffüllt, wissen sie noch nicht. Sie wollen dann schauen, wie schnell es im Herbst wieder ein bisschen anfängt zu regnen. Ein Umspannwerk des Dormagens Deutschland könnte jemand sabotiert haben. Das hat die Polizei Köln gegenüber der deutschen Presseagentur bestätigt. Gestern Abend hat ein Spaziergänger einen verdächtigen Gegenstand bei einem Umspannwerk gefunden, also bei einem Knotenpunkt vom Stromnetz. Die Polizei untersucht den Gegenstand. Es könnte sein, dass es eine verdächtige Abschussvorrichtung sei. Der Polizei liege ein Bekennerschreiben vor. Dort geht es auch um andere Verdachtsfälle in Nordrhein-Westfalen und Brandenburg. Zum Sport. Shooten. In der 6. Superleague-Runde hat Sion Basel mit einem 2:1 geschlagen. Beide Goal hat der U21-Nazi-Spieler Winsley Bottelli in der letzten Viertelstunde gemacht. Gleichzeitig hat Lugano gegen Servette mit einem 1:0 gewonnen. Das Goal hat der Neuzugang Albiana Jeti in der 94. Minute gemacht. Der FC Basel hat ihn vor 2 Tagen an Lugano ausgelehnt. Mit der Superleague geht es morgen weiter. IB spielt gegen FC Luzern, der FC Vaduz gegen Lausanne Spach und Grasshoppers gegen Zürich.
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0: Jetzt können wir uns aber wieder so richtig schön unter der Decke einmummeln in der Nacht. Immer wenn wir mit offenem Fenster schlafen. Kühlt richtig ab, den Morgen frische 14 Grad. Will man nicht unter der Decke vorkommen. Es wird aber auch heute wieder richtig heiß. 30 Grad gibt es auf den Namen zu suchen. Das Wetter heute strahlend schön. Keine Wolken rum.
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0: 3 ab 6 und der Blick auf die Strasse ist Ihnen kurz, weil aktuell läuft alles problemlos. Da kommen wir pünktlich an unser Ziel. Gute Fahrt.
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0: Das ist der Kanal 3 Wecker, heute mit ihm hier.
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0: Heute sein neues Album rausgekommen, How to Heal, reden wir mit ihm drüber. How to Heal, wie das man heilt, weiss der Stress selber nur zu gut, hat der Therapeut, wo er regelmässig geht. Was er dort so bespricht, das gehört ihr gut nach 2 Songs. Mein Name ist Samuel Bichsel.
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0: 10 ab 6 ist es, das ist der Kanal 3 Wecker. Schönen guten Morgen. Ehrlich und direkt, das ist das neue Album vom Stress. How to Heal sitzt heute draussen mit einer ganz wichtigen Botschaft von ihm. Das Thema Therapie wird er den Menschen nämlich näher bringen. Durch seine Songs auf dem neuen Album und auch durch seine Tour, die Ende Oktober startet. Dort will er unter anderem auch seinen Psychologen mit einladen, der ihm immer wieder hilft.
1: Ich habe immer Freakouts gehabt, wenn ich war im Stau. Ich war wirklich sehr hassig. Und ich habe über das mit meiner Therapeutin geredet und sie hat mir einfach gesagt, Luke, du hast keine Power gehabt in deiner Kindheit. Du hast immer einfach musst alles fressen. Und jetzt, wenn du bist Erwachsene und du bist in einem Stau, du hast auch kein Power in diesem Moment. Du bist einfach da und musst akzeptieren. Und das macht eine Reaktion. Es ist wie eine Allergie. Von dem Moment, ich habe das verstanden. Manchmal kann man mit einem kleinen Satz etwas sehr Großes erleichtern.
0: Ja, ein Satz kann sehr, sehr viel verändern. Und auch Musik kann richtig Großes bewirken. Am Stress ist neues Album zum Beispiel How to Heal. Das ist heute los.
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0: 20 ab 6 in der Gala Dreiecker. Guten Morgen. Wanderfüdlis, aufpasst jetzt. Diesen Monat lohnt es sich nämlich für euch besonders, bei uns mitzurätseln.
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0: Aktuell gibt es im Kanal 3, 2, 1 los, Wandertageskarten zu gewinnen. Alexandra von Loveres, du bist auch eine Wandererin und hast mir vorhin gesagt, du hast gerade eine ziemlich schöne Begegnung gehabt für eine Wanderung.
2: Ja, auf dem Gantrisch oben. Jetzt gerade vor kurzem, wo ich Geissen auf dem Weg gekreuzt. Genau.
0: Wieso ist dir das so geblieben?
2: Ja, weil es hat mehr Geissen als Menschen auf dem Berg oben. Und wir waren fast eine Stunde mit diesen Geissen am Umhocken. Genau.
0: Oh, aber das ist ja schön. Ein bisschen ja. Natur geniessen und mit den Tierchen.
2: Ja, profitieren und klein sein.
0: Also, dann gehen wir doch jetzt über ins Spiel, wo du eben vielleicht die Wanderkarte kannst gewinnen kannst. Von Meiringen Hasliberg. Du hast 30 Sekunden Zeit, 3 Fragen richtig zu beantworten. Wenn du parat bist, kannst du mir das Kommando geben und dann legen wir los.
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0: Welche zwei Farben hat das WhatsApp-Logo?
2: Grün und Weiss.
0: Das ist der erste Punkt. Der Schüttler Lionel Messi gibt den Rücktritt aus der Nationalmannschaft. Aus welcher?
2: Weiter.
0: Argentinien wär's gsi. In welchem Kanton liegt das Matterhorn?
2: Bern.
0: Wallis wär's gsi. Welche grossen drehenden Strommacher stossen bei Gemeinden im Seeland auf massiven Widerstand?
2: Weiter.
0: Windrädli wär's gsi. Aber jetzt sind leider die 30 Sekunden schon durch.
2: Ja.
0: Oh je.
2: Ja, schade.
0: Ja, ist leider nichts. Trotzdem, einen schönen Tag.
2: Ja, danke.
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0: Jetzt wird pedalet, ein bisschen Morgensport für den Weg richtig arbeiten. Und dazu gibt es In the Dark vom Purple Disco Machine und Sophie and the Giants hier bei uns im Kanal 3 weg. Und noch der Klassiker hier, vertritt Müdigkeit an diesem Freitagmorgen. Jump Van Halen, ebenfalls in der nächsten Viertelstunde. Es ist 6:30.
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0: mit der Florina Jufer.
2: Beim Bärenkreis Zarberg tut man am nächsten Montag bauen.

0: In einem ersten Schritt tut man die Werkleitung erneuern. Der Normaland aus der Kanal 3 Redaktion hat die Einzelheiten.
1: Jeden Tag fahren durch den Bergkreis aus Berg fast 10'000 Fahrzeuge. Das Provisorium, das es seit mehr als 10 Jahren gibt, will man darum in eine permanente Lösung umwandeln. Darum tun wir jetzt die Werkleitung erneuern, die unter dem Kreis liegen. Die Arbeiten sind etappenweise und gehen bis Ende November dieses Jahr. Die Kappelenstrasse aus Richtung Kappelen wird darum für den motorisierten Verkehr während der Bauarbeiten gesperrt. Vom Kreis aus kann man aber weiter Richtung Kappelen fahren. Von allen anderen Richtungen kann man aber wie gewohnt zum Kreis fahren. Die grösseren und längeren Bauarbeiten für einen neuen Kreis fangen erst im Sommer 2027 an.
0: Die Städtli Zarberg sind weiterhin von allen Richtungen erreichbar. Leute, die mit dem Velo oder zu Fuß unterwegs sind, können wie gewohnt dort durchlaufen. Für Autos gibt es vor Ort einen Verkehrsdienst, der für eine saubere Umleitung schaut. Verschiedene Mitglieder der rechtsextremen Jungen Tat stehen heute in Zürich vor einem Bezirksgericht. Sie sollen unter anderem einen Pride-Gottesdienst und eine Drag-Queen-Lesung für Kinder gestört haben. Die Staatsanwaltschaft beschuldigt sie wegen Diskriminierung, Aufruf zu Hass, Nötigung, Landsfriedensbruch und Hausfriedensbruch. Für die beiden Anführer der Gruppe fordern sie 6 Monate Gefängnis und dann noch 9 Monate bedingt. Dazu kommen Geldstrafen und Bussen vor Anklage. Das Sparprogramm für VW ist verabschiedet. Der Aufsichtsrat hat sich einigen. Das hat der Autohersteller gestern Abend mitgeteilt. Die Arbeitnehmervertreterinnen und das Bundesland Niedersachsen haben eigentlich Widerstand gegen die Sparmassnahmen angekündigt. Ein grosser Showdown hat es jetzt aber doch nicht gegeben. Die Sparmassnahmen schneiden zum Teil tief in Konzerne ein. VW will weltweit rund 50'000 Stellen streichen. Auch Managementstellen sind da dabei. Für 4 VW-Werke bleibt die Lage weiterhin kritisch. VW will prüfen, wie man die Werke anders brauchen kann.
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3: Sonnencreme heute wieder mal ultra wichtig. Sozusagen wolkenlos, der Freitag heute. Die Sonne die brennt nur einmal runter. Und wenn es aktuell mit 14 Grad noch eher frisch ist, am Nami 30 Grad Hitzetag, also es brennt wirklich.
2: 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Ich
3: wünsche eine gute Fahrt um 3 ab 6:30. Aktuell kommt ihr problemlos durchs Kanal 3 Land. Kinder Stolz und Stocker gemeldet. Kommt sicher an euer Ziel.
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3: Die Zeit ist wieder einmal im Säckle, schon um eine Woche durch. Nur noch 16 Wochen bis Weihnachten. In den Läden kommt schon gleich die erste Weihnachtsdeko. Wir müssen uns schon mal Gedanken machen über die Weihnachtsgeschenke. Und in der wichtigen Gruppe von Familien gibt es jetzt ja schon gleich ein Leben wieder drin. Aber bevor es wirklich Richtung Weihnachten geht, genießen wir jetzt heute zuerst mal nochmal den Spätsommer am Mikrofon der Samuel Bichsel.
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0: Das ist Gant 3, der Gant 3 Wecker, eure Morgenshow, 20 vor 7 haben wir gerade. Heute wird es um richtig heiss, darum viel trinken, gilt nicht nur für uns Menschen, auch für Tiere.
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0: Bei uns geht das ziemlich easy, Wasserhahn auf und schon können wir trinken. Die Tiere im Wald haben es da schwieriger. Viele Quellen und Bäche sind ausgetrocknet und die Tiere finden kaum mehr Wasser. Ein Jagdverein probiert diesem Problem jetzt entgegenzuhalten. Wie, das weiss Florina Jufer aus der Redaktion.
2: Trinkstationen richtet der Jagdverein Auerhahn ein, wo sie alle paar Tage mit Hahnenwasser von daheim auffüllen, erzählt Jagdleiterin Vanessa Arni.
3: Am Anfang hat es eine Zeit lang gebraucht, bis es Tier angenommen hat. Wir haben auch so Videos geschnitten, wo sie das ganze Zeptik angeschaut haben. Aber mittlerweile gehen sie dran und trinken. Man muss auch ein Rotwild, sehr wenig.
2: Auf etwa 900 Quadrathektar Jagdgebiet haben sie 6 Tränke eingerichtet. Sie wollen zu den Tieren schauen und vermeiden, dass Tiere in Dörfer kommen und Wasser suchen. Die Vanessa Arni hat schon Aufnahmen gesehen von Kollegen, wo das passiert sei.
3: Kritisch ist halt einfach auch mit der Gefahr vom Verkehr, dass sie dann überfahren oder angefahren wurden. Je nachdem, wenn sie sich noch in einem Garten Saft fressen, wo man halt dort auch ein Wasser gegeben hat, wo es dort Saft grün ist, kann es dann einen Konflikt zwischen Mensch und Tier geben. Und dann probiert man das möglichst aus dem Weg zu gehen dort.
2: Wenn eine Jägerin oder ein Jäger in den Wald geht, nehmen sie darum jetzt immer noch gerade einen Kanister Wasser mit, um die Tränke zu füllen. Für immer wollen sie das aber auch nicht machen.
3: Man kann sich recht gut selber zurechtfinden. Von dem her ist es nicht das Ziel, dass das Wild auf den Menschen verlassen kann, dass wir ihnen die ganze Zeit Wasser bringen. Und dass sie immer noch selbstständig das Wasser suchen.
2: Sie wollen im Herbst schauen, wenn es wieder anfängt zu regnen und ab dann wieder damit aufhören.
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0: Das ist der Gantry-Wecker, den ihr eingeschaltet habt. Schönen guten Morgen. Es ist gerade 12 Minuten vor der 7. Herbstanfang? Von wegen. Heute wird es nochmal so richtig Sommer.
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0: Wunderbare Morgenstimmung, die wir heute haben. Ralf Rickli vom Meteotest. Bis jetzt sehe ich nicht gross Wochen. Bleibt es so?
2: Das sollte so bleiben, ja. Das Wetter legt einen fulminanten Abschluss von dieser ersten Herbstwoche an. Die Temperatur aktuell in Biel und Umgebung wird bei 13 Grad, am Nachmittag knapp oder direkt 30 Grad. Das ist heute nochmal zu erwarten. Der Wind kommt aus Westen, meistens schwach, der Abend ist trocken und mild.
0: Ein richtiges Bodywetter in diesem Fall. Auch morgen oder für das Wochenende nochmal?
2: Morgen gibt es deutlich mehr Wolken. Auslöser ist eine schleifende Kaltfront, die über den Schwarzwald hochrein zum Bodensee zieht und auch im Jura noch ein bisschen Wolken bringt. Am Vormittag könnte Biel und Umgebung noch sonnig sein. Dann auf den Mittag, Nachmittag gibt es Wolkenfelder, die über den Jura hineinkommen. Das Wetter sollte trocken sein. Die Temperatur mag auf 26 Grad. Am Sonntag ist ein Spuck vorbei. Plein Soleil, Temperatur 28 Grad.
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0: In der nächsten halben Stunde da ist der Fipu Collins für euch parat. Mit dem Klassiker Don't Lose My Number. Fägig für die Davriti rein. Zusammen mit dem Harry Styles und As It Was. Jetzt ist es Sydney. Guten Morgen.
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2: Das Grenchen macht der Jagdverein allerhand Tränke für die Waldtiere. Das, was immer noch so trocken ist und Tiere im Wald kaum noch Wasser finden. Auf etwa 900 Quadrathektar Jagdrevier haben sie 6 Trinkstationen aufgestellt. Die füllen sie ein paar Tage mit einem Kanister Hahnenwasser von den Heimen nach. Am Anfang waren die Tiere noch etwas misstrauisch. Jetzt haben sie es aber angenommen. Vor allem das Raubwild trinke ich viel davon. Drei weniger, erzählt die Jagdleiterin Vanessa Arni. Dass sie die Tränke aufstellen, haben verschiedene Gründe.
3: Man sagt ja auch Hegen und Pflegen. Ich glaube, in diesem Sommer war Hegen und Pflegen sehr wichtig. Eben gerade, dass sie Wasser gefunden haben und dass es halt auch nicht einen Konflikt gibt, dass sie in die Stadt selber eigentlich Wasser tun können, wenn es dann wirklich notwendig wurde.
2: In die Stadt sind sie noch nicht gekommen, vereinzelt aber in die Dörfer. Wie lange der Jagdverein die Tränke jetzt immer wieder auffüllt, wissen sie noch nicht. Sie wollen dann schauen, wie schnell es im Herbst wieder ein bisschen anfängt zu regnen. Die amerikanische Regierung zieht im Streit um die Briefwahl wieder vor den Obersten Gerichtshof. Sie fordert den Supreme Court auf, die Entscheidung vor einer unteren Instanz auszusetzen, die die Regierung von den neuen Regeln abhaltet. Die sieht vor, dass die amerikanische Post eine zentrale Rolle bei der Briefwahl einnimmt. Zum Beispiel soll die Post die Unterlagen nur an Bürgerinnen und Bürger ausliefern, die in einem Wählerverzeichnis vermerkt sind. Bis zu den Zwischenwahlen in den USA geht es noch 2 Monate. Die Trump-Regierung will, dass der Supreme Court jetzt ermöglicht, schnell entscheidet. Zum Sport. Shooten. In der 6. Super League-Runde hat Sion Basel mit einem 2-0 geschlagen. Beide Goals hat der U21-Nazi-Spieler Winsley Bottoli in der letzten Viertelstunde gemacht. Gleichzeitig hat Lugano gegen Servette mit einem 1-0 gewonnen. Das Goal hat der Neuzugang Albian Ayeti in der 94. Minute gemacht. Der FC Basel hat ihn vor 2 Tagen an Lugano ausgelehnt. Mit der Super League geht es morgen weiter. IB spielt gegen FC Luzern, der FC Vaduz gegen Lausanne Zbach und Grasshoppers gegen Zürich.
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0: Das Einzige, was sich heute noch gross verändert, ist die Temperaturen. Die sind nämlich aktuell bei 14 Grad zu Biel, zu Boswil, zu Gemmitz. Jetzt geht es aber der richtig steil ab. Sie auf 30 Grad am Nachmittag. Dazu Sonne pur den ganzen Tag.
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0: Freitagmorgen unterwegs ist gäbig. 3 ab 7. Aktuell keine Staus und Stocker gemeldet. Hoffen wir, das bleibt noch ein bisschen so. Gute Fahrt, kommen gut an euer Ziel.
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0: Es ist Freitag.
4: Heute ist wieder Freitag. Heute wieder richtig.
0: Yes, Mann. Das Wochenende vor der Tür. Nehmen wir zusammen den Freitag noch heute schnell. Am Mikrofon der Samer Bichsel. Guten Start in den Tag.
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0: 11 ab 7. Guten Startetag mit dem Kanal 3 Wecker. Der Stress, der ist zurück mit neuem Sound. Der hier, der hat zwar schon vor einem Jahr rausgehauen, zusammen mit dem Sian, How to Heal. So heisst aber auch sein neues Album. Heute ist das rausgekommen, 10 Songs drauf, die über die letzten Jahre entstanden sind. Es hat aber auch Lieder dort drauf, die zack, sofort da waren. Wie der mit dem Bastian Baker zusammen.
1: Ich hatte einen Song für seine Schwester aufgenommen bei mir zu Hause und er war dort und wir waren sehr schnell fertig. Und dann er sagt, machen wir etwas, wir haben noch ein bisschen Zeit. Und dann Gabu hat eine neue Gitarre gekauft und er war so aufgeregt von seiner Gitarre. Und er hat diesen Lick und dann hat Bastian diese Idee und das ist sehr schnell gegangen. Es kann auch spontan passieren.
0: Ja, erzählt uns der Stress. Spontan hat er einen Song geschrieben mit dem Bastian Baker zusammen. Scars heisst er. Und den könnt ihr auch hören auf seinem neuen Album How to Heal. Reinziehen auf allen Streaming-Plattformen seit heute.
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0: hoffe, ihr seid gut in den Freitag reingekommen bis jetzt. Wünsche euch ganz einen guten Start beim Arbeiten. Guten Morgen. Ihr hört den Gall-3-Wecker 4:15. Auf dem Weg Richtung Wochenende kommen wir heute nochmal richtig ins Schwitzen.
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0: Wunderbare Morgenstimmung, die wir heute haben. Ralf Rickli vom Meteotest. Bis jetzt sehe ich nicht gross Wochen. Bleibt es so?
2: Das sollte so bleiben, ja. Das Wetter leitet einen fulminanten Abschluss von dieser ersten Herbstwoche an. Die Temperatur aktuell in Biel und Umgebung bei etwa 13 Grad. Am Nachmittag knapp oder direkt 30 Grad. Das ist heute nochmal zu erwarten. Der Wind kommt aus Westen, meistens schwach, der Abend ist trocken und mild.
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0: Die Sonne scheint, Freitag schon, dazu läuft der Kanal 3 Wecker, 19 ab 7. Was will man mehr?
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0: Seit über 10 Jahren gibt es den Bärenkreis und den Arberg schon. Am Anfang war er nur als provisorische Lösung gedacht. Ab nächstem Monat tut Devolon AG einen Anfang umbauen, weil man ihn zu einem fixen Kreis machen möchte. Norman Lanz aus der Kanal 3 Redaktion, was macht man genau?
2: Ab Menti tun wir anfangen, die Wegleitung erneuern, die unter dem Kreis verbaut sind. Verantwortlich für das Ganze ist die Evolon AG, wie die Gemeinde Arberg im Mittwoch ihre Medienmitteilung schreibt. Man tut das schon jetzt erledigen, damit man nächsten Sommer ohne Unterbrechung am Kreis weiterbauen kann, so der Felix Heberli, Projektleiter von Evolon AG.
3: Da die Arbeiten recht umfangreich sind, haben wir den ganzen Wegleitungsteil in das Jahr genommen. Gegen das Projekt, dass man die Wegleitungen für den Strom und für das Wasser das Jahr würde umlegen.
2: Voraussichtlich soll man Ende November die erste Phase mit dem Sanieren der Wegleitungen fertig haben.
0: Und wann geht es dann mit dem Bau am Kreis weiter?
2: Es geht dann eher eine Weile, bis man am Bergkreis aus Arberg weiterarbeitet. Im Juli und im August 2027 tut man dann den Kreis oberflächlich bauen. Geplant ist, dass es einen Kreisverkehr mit 4 Ein- und Ausfahrten und einer Fahrspur gibt. Der Belag ist speziell für die hohe Belastung von Schwerverkehr gemacht. Gleichzeitig tut man die Verkehrssicherheit für Fußgängerinnen und Fußgänger verbessern. Bei Zufahrt von Murtenstrasse und von Holzbrück gibt es neue Schutzinseln. Dazu tut man die Bushaltestelle im Behindertengleichstellungsgesetz anpassen.
0: Kann man denn beim Kreisel immer durchfahren?
2: Nein, kann man nicht. In der ersten Bauphase vom September bis November kann man von Richtung Kappelenstrasse nicht zum Bergkreisel fahren. Dort ist die Zufahrt gesperrt. Der andere Weg vom Bergkreisel Richtung Kappelen geht aber. In der zweiten Bauphase im Sommer 2027 ist dann der Kreisel komplett gesperrt, so der Felix Heberli.
3: Es wird eine starke Einschneidung geben durch eine Vollsperrung, aber die tut man dafür zeitlich sehr stark konzentrieren auf die Ferienzeit im Sommer und hofft, dass das seiner Zeit können zu machen, wo das Verkehrsaufkommen weniger gross ist.
2: Gemäss dem Tiefbauamt vom Kanton Bern tut man den Verkehr dann grossräumig umleiten. Wodurch ist noch nicht bekannt. Das Tiefbauamt vom Kanton Bern hat auf Anfrage nicht zeitnah können Auskunft geben.
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0: Zusammen geht's ringer in den Freitag rein zu starten. Das Wochenende steht vor der Tür. Gute Musik ist parat für euch. Das ist der Kanal 3 Wecker, den ihr hört mit Born Again. Und When the Beat Drops Out in der nächsten halben Stunde für euch. Guten Morgen. Jetzt haben wir 7:30.
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0: Mit der Florina Jucher.
2: Beim Bärenkreis in Zarberg tut man ab nächstem Montag bauen. In einem ersten Schritt tut man die Werkleitung erneuern. Der Normolanz aus der Kanal 3 Redaktion hat die Einzelheiten.
3: Jeden Tag fahren durch den Bärenkreis in Zarberg fast 10'000 Fahrzeuge. Das Provisorium, das es seit mehr als 10 Jahren gibt, will man darum in eine permanente Lösung umwandeln. Darum tun wir jetzt die Werkleitung erneuern, die unter dem Kreis liegen. Die Arbeiten sind etappenweise und gehen bis Ende November dieses Jahr. Die Kappelenstrasse aus Richtung Kappelen wird darum für den motorisierten Verkehr während der Bauarbeiten gesperrt. Vom Kreis aus kann man aber weiter Richtung Kappelen fahren. Von allen anderen Richtungen kann man aber wie gewohnt zum Kreis fahren. Die grösseren und längeren Bauarbeiten für einen neuen Kreis fangen erst im Sommer 2027 an.
2: Die Städtli Zarberg sind weiterhin von allen Richtungen erreichbar. Leute, die mit dem Velo oder zu Fuß unterwegs sind, können wie gewohnt dort durchlaufen. Für Autos gibt es vor Ort einen Verkehrsdienst, der für eine saubere Umleitung schaut. Verschiedene Mitglieder von rechtsextremen jungen Taten stehen heute in Zürich vor einem Bezirksgericht. Sie sollen unter anderem einen Pride-Gottesdienst und eine Drag-Queen-Lesung für Kinder gestört haben. Die Staatsanwaltschaft beschuldigt sie wegen Diskriminierung, Aufruf zu Hass, Nötigung, Landfriedensbruch und Hausfriedensbruch. Für die beiden Anführer der Gruppe fordern sie 6 Monate Gefängnis und dann noch 9 Monate bedingt. Dazu kommen Geldstrafen und Bussen vor Anklage. Das Sparprogramm für

0: Volvo ist verabschiedet. Der Aufsichtsrat hat sich einigen. Das hat der Autohersteller gestern Abend mitgeteilt. Die Arbeitnehmervertreterinnen und das Bundesland Niedersachsen haben eigentlich Widerstand gegen die Sparmassnahmen angekündigt. Ein grosser Showdown hat es jetzt aber doch nicht gegeben. Die Sparmassnahmen schneiden zum Teil tief in Konzerne. Volvo will weltweit rund 50'000 Stellen streichen. Auch Managementstellen sind da dabei. Für 4 Volvo-Werke bleibt die Lage weiterhin kritisch. Volvo will prüfen, wie das man die Werke anders kann brauchen. Ein Umspannwerk des Dormagens Deutschland könnte jemand sabotiert haben. Das hat die Polizei Köln gegenüber der deutschen Presseagentur bestätigt. Gestern Abend hat ein Spaziergänger einen verdächtigen Gegenstand bei einem Umspannwerk gefunden, also bei einem Knotenpunkt von einem Stromnetz. Die Polizei untersucht den Gegenstand. Es könnte sein, dass es eine verdächtige Abschussvorrichtung sei. Der Polizei liegt ein Bekennerschreiben vor. Dort geht es auch um andere Verdachtsfälle in Nordrhein-Westfalen und Brandenburg.
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2: Temperaturen haben heute noch einen weiten Weg vor sich. Sie fangen bei rund 15 Grad zu Biel zu Grenchen und zu Siseln. Klettern aber mit der Sonne, die heute unbremsend vom Himmel scheint, bis auf 30 Grad am Namitsch. Es ist einfach nur schön, ohne irgendwelche Wolken den ganzen Tag.
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2: 7:30 und ihr kommt gebig vorwärts im Kanal 3 Land. Sie sind keine Stoß und Stocker gemeldet. Kommt gut und sicher euer Ziel.
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2: Am Mikrofon der Samuel Bichsel. Nein. Nein, ich werde nie so ein Vater. Nie werde ich einfach ungefragt meine Fotos und Videos anderen Leuten zeigen von meiner Tochter. Habe ich vor etwas mehr als einem Jahr gesagt. Jetzt, als ich ein Jahr Vater bin, muss ich sagen, genau so einer bin ich geworden. Sorry an alle die, die Videos haben müssen schauen.
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0: drops out. Weiterhin einen guten Start in den Freitag mit dem GAL 3 Wecker 20 vor 8. Wo wir noch auf dem Weg ins Wochenende und gerne mal ein Geschenk machen. Weder genug Defizit.
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0: Aktuell gibt es im Kanal 3, 2, 1 los Wandertageskarten zu gewinnen. Alexandro von Loveres, du bist ohne Wandererin und hast mir vorhin gesagt, du hast gerade eine ziemlich schöne Begegnung gehabt für eine Wanderung.
2: Ja, auf dem Gantrisch oben. Jetzt gerade vor kurzem, wo ich Geissen auf dem Weg gekreuzt. Genau.
0: Wieso ist dir das so geblieben?
2: Ja, weil es hat mehr Geissen als Menschen auf dem Berg oben. Und wir waren fast eine Stunde mit diesen Geissen am Umhocken. Genau.
0: Oh, aber das ist auch schön. Ein bisschen ja. Natur geniessen und mit den Tierchen.
2: Ja, profitieren und klein sein.
0: Also, dann gehen wir doch jetzt über. In das Spiel, wo du eben vielleicht die Wanderkarte kannst gewinnen kannst, von Meiringen Hasliberg. Du hast 30 Sekunden Zeit, 3 Fragen richtig zu beantworten. Wenn du parat bist, kannst du mir das Kommando geben und dann legen wir los.
2: Also Kanal 3, 2, 1, los.
0: Welche zwei Farben hat das WhatsApp-Logo?
2: Grün und Weiss.
0: Das ist der erste Punkt. Der Schüttler Lionel Messi gibt den Rücktritt aus der Nationalmannschaft. Aus welcher?
2: Weiter.
0: Argentinien ja. Wär's gewesen. In welchem Kanton liegt das Matterhorn?
2: Bern.
0: Wallis wär's gewesen. Welche grossen drehenden Strommacher stossen bei Gemeinden im Seeland auf einen massiven Widerstand?
2: Weiter.
0: Windrädli wär's gewesen. Aber jetzt sind leider die 30 Sekunden schon durch.
2: Ja.
0: Oh je.
2: Ja, schade.
0: Ja, ist leider nichts. Trotzdem, einen schönen Tag.
2: Ja, danke.
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Guten Morgen, das ist der ganze Dreiwecker, der reingeschaltet hat. Schön, gehen wir zusammen in den Freitag rein, Richtung Wochenende. Jetzt mit dem Klassiker von Tina Turner, What's Love Got To Do With It. Ist da bereit? Kommen wir gut und sicher in den Tag.

0: Drei Wecker, 10 vor 8, es ist Zeit zum Wandern. 500 Meilen, ein Song, der super geht, so ein bisschen zur Unterstützung, wenn man da irgendwie unterwegs ist in den Bergen. Und wenn auch ihr gerne unterwegs seid in den Bergen, im Berner Oberland, dann habe ich euch jetzt genau das, was ihr braucht. 2 Wandertageskarten von der Bergbahn Meiringen Hasliberg. Braucht ein bisschen Glück. Und dann könnt ihr die Wanderschuhe bingen und den Rucksack satteln. Jetzt ein Anruf auf 032 322 2020 032 322 2020. Weiterhin einen guten Freitagmorgen wünsche ich.
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0: richtig gute Laune heute. Ist ja klar, es ist ja Freitag. Das Wochenende nicht mal zu weit weg und auch die Musik im Kanal 3 Wecker macht Bock auf den Tag. Du hast Houston mit dem Klassiker How Will I Know? Und dann noch 77 Bombay Street, ebenfalls nach den Nachrichten. Guten Morgen, jetzt ist es 8 Uhr.
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0: Mit der Florina Jufer.
2: Das Grenchen macht der Jagdverein Auerhahn Tränke für die Waldtiere. Das, was immer noch so trocken ist und Tiere im Wald kaum noch Wasser finden. Auf etwa 900 Quadrathektar Jagdrevier haben sie 6 Trinkstationen aufgestellt. Die füllen sie auch paar Tage mit einem Kanister Hahnenwasser von den Heimen nach. Am Anfang waren die Tiere noch ein bisschen misstrauisch. Jetzt haben sie es aber angenommen. Vor allem das Rohwild trinke davon. Drei weniger, erzählt die Jagdleiterin Vanessa Arni. Dass sie die Tränke aufstellen, haben verschiedene Gründe.
3: Man sagt ja auch Hegen und Pflegen. Ich glaube, in diesem Sommer war Hegen und Pflegen sehr wichtig. Eben gerade, dass sie Wasser gefunden haben und dass es halt auch nicht einen Konflikt gibt, dass sie in die Stadt selber eingehen, Wasser tun können, wenn es dann wirklich notwendig wurde.
2: In die Stadt sind sie noch nicht gekommen, vereinzelt aber in die Dörfer. Wie lange der Jagdverein die Tränke jetzt immer wieder auffüllt, wissen sie noch nicht. Sie wollen dann schauen, wie schnell es im Herbst wieder ein bisschen anfängt zu regnen. Die amerikanische Regierung zieht im Streit um die Briefwahl wieder vor den Oberstgerichtshof. Sie fordert den Supreme Court auf, die Entscheidung vor einer unteren Instanz auszusetzen, die die Regierung von den neuen Regeln abhaltet. Die sieht vor, dass die amerikanische Post eine zentrale Rolle bei der Briefwahl einnimmt. Zum Beispiel soll die Post Unterlagen nur an Bürgerinnen und Bürger ausliefern, die in einem Wählerverzeichnis vermerkt sind. Bis zu den Zwischenwahlen in den USA geht es jetzt noch 2 Monate. Die Trump-Regierung will, dass der Supreme Court jetzt möglichst schnell entscheidet. Zum Sport. Shooten. In der 6. Superliga-Runde hat Sion Basel mit einem 2-0 geschlagen. Beide Goal hat der U21-Nazi-Spieler Winsley Botteli in der letzten Viertelstunde gemacht. Gleichzeitig hat Lugano gegen Servette mit einem 1-0 gewonnen. Das Goal hat der Neuzugang Albiana Jetti in der 94. Minute gemacht. Der FC Basel hat ihn vor 2 Tagen an Lugano ausgelehnt. Mit der Superliga geht es morgen weiter. IB spielt gegen FC Luzern, der FC Vaduz gegen Lausanne Sport und die Grasshoppers gegen Zürich.
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0: Bis jetzt sind die Temperaturen noch nicht allzu viel Opsi gegangen, aber das kommt noch. Im Moment haben wir 16 Grad zu Biel, Zschöpf und Zagneck. Treibt uns der Schweiß aber schon noch auf die Stirne. Und zwar am Nachmittag spätestens, weil dort wird es wieder einmal 30 Grad warm. Ein Grund mehr, früher ins Wochenende starten und heute abkühlen. Irgendwo am See oder in der Badi.
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0: Grosse Stocker haben wir nie am 3 ab 8. Höchstens mal einen, der Hurti kurz auf die Bremse müsste. Mehr als 10 Minuten verliert ihr dort aber ganz sicher nicht. Grüße ins Auto und weiterhin eine gute Fahrt.
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0: Zuerst lachen, dann darüber nachdenken, über das Forschungsprojekt. Das ist der Sinn des IG Nobelpreis. Ist jetzt verleiht worden an verschiedenste Leute. Ausgezeichnet ist zum Beispiel ein Projekt worden, das Kakerlakenmilch untersucht. Herausgefunden hat man dabei, dass die 3-mal energiereicher ist als Kuhmilch. Kakerlakenmilch zum Morgen? Lieber nicht. Ich bleibe bei Kuhmilch.
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0: Das ist Kanal 3, wo ihr eingeschaltet habt. 10 ab 8, schönen guten Morgen, der Kanal 3 Wecker. Kommen wir gut in den Tag rein. Featurings, die kann er. Und zwar richtig gut. Der Stress. Der hier hat er mit dem Sian rausgebracht. How to Heal. So heisst das sein neues Album, das heute rausgekommen ist. Und der hier hat er mit der Linda Ellis geschrieben. You, auch einen. Auf dem neuen Album, das rausgekommen ist. 6 von 10 Songs drauf sind mit Schweizer Künstlern zusammen. Haben wir beim Stress natürlich schon schnell heute müssen nachfragen. Der Unterschied zum Beispiel jetzt beim Zusammenarbeiten mit dem Zian und der Linda Ellis. Was ist denn da?
1: Die grössten Unterschiede sind, wie die Songs waren gemacht. Mit Zian haben wir 3 Songs zusammen gemacht und das war wirklich etwas. How to Heal war die letzte und war die gute, die andere waren Schrott, aber wir haben das zusammengebaut. Und mit Linda war der Prozess ein bisschen anders. Wir hatten einen Song und wir haben gesucht, jemand, die könnte diesen Song ein bisschen weiterbringen. Und Linda war diese Person für uns.
0: Ja, und das ist dann richtig locker flockig gegangen. Und darum hören wir nicht so gut zur Freude des Tages vom Stress und seinem neuen Album.
1: Hallo, da ist der Stress und ihr hört meinen neuen Song You mit Linda Ellis von meinem neuen Album How to Heal.

0: Das ist der Gala 3 Wecker 20 ab 8. Heute wird es um einen richtig heiss, darum viel trinken. Gilt nicht nur für uns Menschen, auch für Tiere.
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0: Bei uns geht das ziemlich easy. Wasserhahn auf und schon können wir trinken. Die Tiere im Wald haben es etwas schwieriger. Viele Quellen und Bäche sind ausgetrocknet und darum finden die Tiere kaum mehr Wasser. Ein Jagdverein probiert diesem Problem entgegenzuhalten. Wie, das weiss Florina Jufer aus der Redaktion.
2: Trinkstationen richtet der Jagdverein Auerhahn ein, wo sie alle paar Tage mit Hahnenwasser von daheim auffüllen, erzählt die Jagdleiterin Vanessa Arni.
3: Am Anfang hat es eine Zeit lang gebraucht, bis es Tier angenommen haben. Wir haben auch so Videoausschnitte, wo sie das ganze Septik angeschaut haben. Aber mittlerweile gehen sie dran und drauf trinken. Man muss auch ein Rotwild.
2: Auf etwa 900 Quadrathektar Jagdgebiet haben sie 6 Tränke eingerichtet. Sie wollen zu den Tieren schauen und vermeiden, dass Tiere in die Dörfer kommen und Wasser suchen. Die Vanessa Arni hat schon Aufnahmen gesehen von Kollegen, wo das passiert sei.
3: Kritisch ist halt einfach auch mit der Gefahr vom Verkehr, dass sie dann überfahren oder angefahren wurde. Je nachdem, wenn sie sich noch ein bisschen in einem Garten satt fressen, wo man halt dort auch viel Wasser gegeben hat, wo es dort satt grün ist. Kann es einen Konflikt zwischen Mensch und Tier geben. Und dann probiert man das möglichst aus dem Weg zu gehen dort.
2: Wenn eine Jägerin oder ein Jäger in den Wald geht, nehmen sie darum jetzt immer noch gerade einen Kanister Wasser mit, um die Tränke zu füllen. Für immer wollen sie das aber auch nicht machen.
3: Man kann sich recht gut selber zurechtfinden. Von dem her ist es nicht das Ziel, dass das Wild neben Menschen kann verlassen, dass wir ihnen die ganze Zeit Wasser bringen. Und dass sie immer noch selbstständig das Wasser suchen.
2: Sie wollen im Herbst schauen, wenn es wieder anfängt zu regnen und ab dann wieder damit aufhören.
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0: Het is de Kanal 3 Wecker am Freitagmorgen. Schön habt ihr eingeschaltet. Ich wünsche euch einen guten Start in den Tag rein. Das ist die nächste halbe Stunde mit dem Nico Santos und seinem Hit Number One. Und auch Schweizer Musik ist mit dem Start. Bastian Baker, Time to Shine, gibt es ebenfalls nach der halben neun.
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0: mit der Florina Jufer.
2: Beim Bärenkreis in Zerberg tut man ab nächsten Montag bauen. In einem ersten Schritt tut man die Werkleitungen erneuern. Der Norman Lanz aus der Kanal 3 Redaktion hat die Einzelheiten.
3: Jeden Tag fahren durch den Bärenkreis in Zerberg fast 10.000 Fahrzeuge. Das Provisorium, das es seit mehr als 10 Jahren gibt, will man darum in eine permanente Lösung umwandeln. Darum tun wir jetzt die Werkleitungen erneuern, die unter dem Kreis liegen. Die Arbeiten sind etappenweise und gehen bis Ende November dieses Jahr. Die Kappelenstrasse aus Richtung Kappelen wird darum für den motorisierten Verkehr während der Bauarbeiten gesperrt. Vom Kreis aus kann man aber weiter Richtung Kappelen fahren. Von allen anderen Richtungen kann man aber wie gewohnt zum Kreis fahren. Die grösseren und längeren Bauarbeiten für einen neuen Kreis fangen erst im Sommer 2027 an.
2: Die Städtli Zerberg sind weiterhin von allen Richtungen erreichbar. Leute, die mit dem Velo oder zu Fuß unterwegs sind, können dort wie gewohnt durchlaufen. Und für die Autos gibt es vor Ort einen Verkehrsdienst, der für eine saubere Umleitung schaut. Verschiedene Mitglieder von der rechtsextremen Jungen Tat stehen heute in Zürich vor dem Bezirksgericht. Sie sollen unter anderem einen Pride-Gottesdienst und eine Drag-Queen-Lesung für Kinder gestört haben. Die Staatsanwaltschaft beschuldigt sie wegen Diskriminierung, Aufruf zu Hass, Nötigung, Landsfriedensbruch und Hausfriedensbruch. Für die beiden Anführer der Gruppe fordern sie 6 Monate Gefängnis und dann noch 9 Monate bedingt. Dazu kommen Geldstrafen und Bussen vor Anklage. Das Sparprogramm für VW ist verabschiedet. Der Aufsichtsrat hat sich einigen. Das hat der Autohersteller gestern Abend mitteilt. Die Arbeitnehmervertreterinnen und

0: Bundesland Niedersachsen haben eigentlich Widerstand gegen die Sparmassnahmen angekündigt. Ein grosser Showdown hat es jetzt aber doch nicht gegeben. Die Sparmassnahmen schneiden zum Teil tief in Konzerne. VW will weltweit rund 50'000 Stellen streichen. Auch Managementstellen sind da dabei. Für 4 VW-Werke bleibt die Lage weiterhin kritisch. VW will prüfen, wie das man die Werke anders brauchen kann.
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2: Die Klimageräte kommen heute noch mal so richtig in Fahrt. Die braucht es nämlich auf den Nachmittag. Jetzt aktuell natürlich nicht. Da können wir gut noch das Fenster drauf tun, kurz schnell lüften. Wir haben so etwa 17 Grad. Aber am Nachmittag 30 Grad. Ja, da sind wir froh, wenn es irgendwo hurtig kühl aus einer Klimaanlage rauskütterlt. Dazu strahlend blauer Himmel, keine Wolken, die ganze Zeit Sonne.
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2: 8:45 ist es und aktuell keine grösseren Stoß und Stocker gemeldet. Kommen gut und sicher an euer Ziel.
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0: Skala 3, 16 von 9, guten Freitagmorgen. Das Kongresshaus zu Biel, das wird 60, früh pensioniert, sozusagen.
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0: Morgen gibt es das Kongresshaus schon 60 Jahre. Das Jubiläum wird natürlich gefeiert. Mit Ausstellungen, Führungen und so weiter. Ja, ich meine, ich kenne kein anderes Gebäude, wo ein Hallenbad und ein Konzertsaal zusammen drinnen ist. Schon sehr speziell. Auf aschur.ch könnt ihr über das Jubiläum lesen. Wieso im Kongresshaus zum Beispiel auch schon Tomaten sind geflogen und welcher Spitzname sich trotz Voting nie hat können durchsetzen für das Kongresshaus, das leset ihr im Oberstartikel aktuell auf aschur.ch.
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0: Das ist Kanal 3, der eingeschaltet hat. Locker flockig gehen wir durch den Freitagmorgen durch. Der Kanal 3 Wecker hört ihr. Ja, und locker flockig ist auch der Hit von Rosalind, Snap. In nächster halben Stunde für euch. Und dann gibt es noch die Rockballade von Aerosmith in der nächsten halben Stunde. Das ist Abwechslung. Hier bei uns nach den 9.
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2: Wissenschaftliche Arbeiten, die ihm zuerst zum Lachen bringen, nachher zum Denken anregen. Solche haben gestern in Zürich den IG Nobelpreis bekommen. Die Schweizer Arbeit Beweisstück Unterhose hat zum Beispiel einen Preis abgestaubt. Bei diesem Projekt haben verschiedene Bäuerinnen und Gärtner Unterhose in ihrem Boden vergraben. Und jetzt ersetzt er sie wieder ausgegraben haben, desto besser ist der Boden zu Weg. Eine andere Arbeit hat die Milch von Kakerlaken untersucht. Und nochmal eine andere hat gezeigt, dass reiche Leute sich mehr an Süßigkeiten bedienen, die für Kinder gedacht wären. Ein Umspannwerk des Dormagens Deutschland könnte jemand sabotiert haben. Das hat die Polizei Köln gegenüber der deutschen Presseagentur bestätigt. Gestern Abend hat ein Spaziergänger einen verdächtigen Gegenstand bei einem Umspannwerk gefunden, also bei einem Knotenpunkt vom Stromnetz. Die Polizei untersucht den Gegenstand. Es könnte sein, dass es eine verdächtige Abschussvorrichtung sei. An der Polizei liegt ein Bekennerschreiben vor. Dort geht es auch um andere Verdachtsfälle in Nordrhein-Westfalen und Brandenburg. Die amerikanische Regierung zieht im Streit um die Briefwahl wieder vor den Obersten Gerichtshof. Sie fordert den Supreme Court auf, die Entscheidung vor einer unteren Instanz auszusetzen, die die Regierung von den neuen Regeln abhält. Die sieht vor, dass die amerikanische Post eine zentrale Rolle bei der Briefwahl einnimmt. Zum Beispiel soll die Post Unterlagen nur an Bürgerinnen und Bürger ausliefern, die in einem Wählerverzeichnis vermerkt sind. Bis zu den Zwischenwahlen in den USA geht es noch 2 Monate. Die Trump-Regierung will, dass der Supreme Court jetzt möglichst schnell entscheidet.
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0: Wenn ihr jetzt ins 9 rausgeht und nicht in der Sonne hockt, ja, dann braucht es vielleicht noch das dünne Jäckli. Um die 18 Grad ist es nämlich aktuell. Am Nami, da sind wir aber froh, wenn wir kurzärmlich sind, weil dort hier wird es wieder heiß. 30 Grad sind gemeldet. Dazu heute sozusagen keine Wolken am Himmel. Sonne pur den ganzen Tag.
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0: 3 ab 9 Uhr, das war ein gebiger Morgen, der Freitag für unterwegs zu sein mit dem Auto. Nie grösser Verkehr gehabt. Und jetzt nicht keinen Stoss und Stocker gemeldet. Gute Fahrt wünsche ich.
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0: Ja, schön hört ihr Kanal... Ah, Moment, schnell. Da klopft jemand. Hört schnell schauen. Wer ist denn das? Türen auftun, hört schnell. Ah, das Wochenende steht vor der Tür. Ja, Wochenende. Musst noch hört schnell ein bisschen Geduld haben, bis du reinkommen kannst. Jetzt fangen wir mal zu 9 Uhr Pause. Kannst du dich am Feierabend wieder melden. Salü. Darum die Türen mal wieder zutun. Schöne Pause an euch. Ich bin der Samuel Bichsel.
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0: snack.
1: Kanal 3, 9 zum 9. 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
2: Das ist Kanal 3 am Freitagvormittag, wo wir die neue Pause vielleicht ein Mühe Länge ziehen. Es ist ja Freitag, können wir es so machen. Schön, seid ihr da mit uns unterwegs.
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2: Seit über 10 Jahren gibt es den Bärenkreisel zu Arberg schon. Am Anfang war er nur als provisorische Lösung gedacht. Ab nächstem Montag tut die Devolon AG ihn anfangen umbauen, wo man zu einem fixen Kreis machen möchte. Normal Hans aus der Kanal 3 Redaktion, was macht man genau?
3: Ab Montag tut man die Wegleitung erneuern, die unter dem Kreis verbaut sind. Verantwortlich für das Ganze ist die Evolon AG, wie die Gemeinde Arberg am Mittwoch ihre Medienmitteilung schreibt. Man tut das schon jetzt erledigen, damit man nächsten Sommer ohne Unterbrechung am Kreis weiterbauen kann, so der Felix Heberli, Projektleiter von Evolon AG.
4: Da die Arbeiten recht umfangreich sind, haben wir den ganzen Wegleitungsteil in das Jahr genommen, gegen das Projekt, dass man die Wegleitungen für den Strom und für das Wasser das Jahr würde umlegen.
3: Voraussichtlich soll man Ende November die erste Phase mit dem Sanieren von der Wegleitungen fertig haben.
2: Und wann geht es dann mit dem Bau am Kreisel weiter?
3: Es geht dann eine Weile, bis man am Bergkreisel Arberg weiterarbeitet. Im Juli und im August 2027 tut man dann den Kreisel oberflächlich bauen. Geplant ist, dass es einen Kreisverkehr mit 4 Ein- und Ausfahrten und einer Fahrspur gibt. Der Belag ist speziell für die hohe Belastung von Schwerverkehr gemacht. Gleichzeitig tut man die Verkehrssicherheit für Fußgängerinnen und Fußgänger verbessern. Bei der Zufahrt von der Murtenstrasse und von Holzbrück gibt es neue Schutzinseln. Dazu tut man die Bushaltestelle am Behindertengleichstellungsgesetz anpassen.
2: Kann man denn beim Kreisel immer durchfahren?
3: Nein, kann man nicht. In der ersten Bauphase vom September bis November kann man von Richtung Kappelenstrasse nicht zum Bergkreisel fahren. Dort ist die Zufahrt gesperrt. Der andere Weg vom Bergkreisel Richtung Kappelen geht aber. In der zweiten Bauphase im Sommer 2027 ist dann der Kreisel komplett gesperrt, so der Felix Heberli.
4: Es wird eine starke Einschneidung geben durch eine Vollsperrung, aber die tut man dafür zeitlich sehr stark konzentrieren auf die Ferienzeit im Sommer und hofft, dass das seiner Zeit können zu machen, wo das Verkehrsaufkommen weniger gross ist.
3: Gemäss dem Tiefbauamt vom Kanton Bern tut man den Verkehr dann grossräumig umleiten. Wodurch ist noch nicht bekannt. Das Tiefbauamt vom Kanton Bern hat auf Anfrage nicht zeitnah Auskunft geben.
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Das ist Gantri, der reingeschaltet hat. Zusammen gehen wir durch den Freitagvormittag. Das Wochenende steht vor der Tür. Und jetzt gibt es für euch Schweizer Musik von Nicholas. Sein neuer Song «As I Am».

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0: Das ist Kanal 3. Mit einem Fuß stehen wir schon am Wochenende. Aber eben, nur mit einem. Vorher da müssen wir noch mal Gas geben beim Bügeln. Mit Queen, I Want It All. Den Kanal 3 Klassiker hören wir. Und dazu der aktuelle Hit von Teddy Swims, Mr. Know It All. Hören wir gleich nach den News. Jetzt ist 10 Uhr.
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0: Mit der Florina Juffer.
2: Die SP Grenchen empfiehlt niemand von den Kandidaten als Stappi. Das schreiben sie in ihrer Medienmitteilung. Am 27. September wählt Grenchen eine neue Stadtpräsidentin oder einen neuen Stadtpräsident. Aufgestellt haben sich Susan Sali und Elias Vogt. Susan Sali war schon als Stadtpräsidentin gewählt gewesen. Elias Vogt hat nachher aber Beschwerden eingereicht, dass ihre Wahl nicht rechtens verlaufen sei und hat Recht bekommen. Wissenschaftliche Arbeiten, die ihm zuerst zum Lachen bringen, nachher zum Denken anregen. Solche haben gestern in Zürich den IG-Nobelpreis bekommen. Die Schweizer Arbeit Beweisstück Unterhose hat zum Beispiel einen Preis abgestaubt. Bei diesem Projekt haben verschiedene Bäuerinnen und Gärtner Unterhosen in ihrem Boden vergraben. Jetzt ersetzt er sie wieder ausgraben haben, desto besser ist der Boden zu Weg. Eine andere Arbeit hat die Milch von Kakerlaken untersucht und nochmal eine andere hat gezeigt, dass reiche Leute sich mehr an Süßigkeiten bedienen, die eigentlich für Kinder gedacht wären. 9 Tage nach der Sturzflut im Himalaya haben die Rettungskräfte 2 Arbeiter lebend aus dem Tunnel bergen. Das teilt die Armee von Nepal mit. Die beiden Männer, 30 und 45, waren im Tunnel von einem Wasserkraftwerk. Sie kommen jetzt auf Kathmandu. Auf den ersten Eindruck wirken sie stabil. Die Sturzflut aus dem Himalaya-Gletscher hat viele Wasserkraftwerke verwüstet. Hunderte Arbeiterinnen und Arbeiter sind immer noch vermisst. Die meisten vermutet man im Tunnelsystem der Anlagen. Stand jetzt weiss man von 1300 Leuten, die bei diesem Unglück gestorben sind.
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0: 4. September und es gibt noch mal einen richtigen Sommertag heute. Der ganze Tag sonnig, im Moment ist es 21 Grad und am Nami da knacken wir so noch mal die 30 Grad-Marke.
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0: 3 ab 10, keine Meldungen vor der Strasse, dann kommen problemlos vorher zur Region. Gute Fahrt.
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0: Mit Kanal 3 der Fritti. Schön, seid ihr mit dabei. Jetzt ist 20 ab 10. Fiebermessen zum Verhüten, das funktioniert, braucht aber Disziplin.
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0: Die sogenannte Basaltemperaturmessung ist eine Verhütungsmethode, die Frauen brauchen können, wenn sie ganz ohne Hormone verhüten wollen. Das Ganze ziemlich simpel. Am Morgen wird die Temperatur messen und wenn der Eisprung näher kommt, dann sieht man das, weil die Körpertemperatur etwa 0,2 Grad steigt. Und so verhüten hat ein paar Vorteile, weiss Trix Kech, Paar-, Single- und Familienberater aus Orpung.
2: Also es gibt dann einfach natürlich ein gutes Gespür für den eigenen Körper und für den Zyklus. Und eben, es ist kein Eingriff in natürlichen Hormonhaushalt. Es kann eben für die natürliche Empfängnisverhütung auch bei Kinderwunsch eingesetzt werden. Und es ist kostengünstig. Man braucht eigentlich nur ein Thermometer. Mittlerweile gibt es auch spezielle Tracker, die die Messung von der Temperatur gerade speichern. Also man muss nicht einmal mehr aufschreiben in einem Büchlein.
0: Das wird dann eben direkt an eine App auf dem Handy weitergeleitet. Also heisst, wenn man nicht schwanger werden will, muss man dann aufpassen, sobald eben die Temperatur hochgeht und der Eisprung näher kommt.
2: Ja, das muss man sich natürlich klar sein. Mindestens einen Tag vor dem Eisprung und auch nachher muss man andere Verhütungsmittel wie Kondom oder Diaphragma oder so einsetzen. Genau.
0: Ein paar Nachteile gibt es aber doch.
2: Es braucht wirklich, wirklich strenge Disziplin. Die Frau muss jeden Morgen vor dem Aufstehen die Temperatur messen. Und Störanfälligkeit ist halt gross, weil Faktoren wie Alkoholkonsum, Schlafmangel, Stress, Erkältungen oder Schichtarbeit können einfach die Temperatur verfälschen und die Auswertung erschweren. Und das Letzte ist halt, es schützt im Gegensatz zu Kondom nicht vor sexuell übertragbaren Krankheiten.
0: Basaltemperaturmessung als Verhütungsmethode funktioniert, wenn man es wirklich konsequent durchzieht.
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20 vor 11. Schön, geht mit uns durch den wunderschönen sommerlichen Freitag. Wir sehen es schon am Horizont, das Wochenende. Aber zuerst noch ein paar Stunden arbeiten und dann geht es hoffentlich ins Fübi, baden, grillen, was auch immer. Bis es soweit ist, einfach gute Musik. Geht als nächstes Olivia Rodrigo mit ihrem Hit «Drop Dead».

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0: Kanal 3 begleitet euch durch den Freitag, richtig Wochenende. Wir nehmen es gemütlich mit dem aktuellen Hit von One Republic. Need Your Love heisst er. Hören wir in den nächsten 10 Minuten und noch vor dran. Spending my time for Roxette. Kanal 3 Klassiker zum Geniessen. Jetzt ist 11.
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0: Mit der Florina Jufer.
2: Die Kantonspolizei Solothurn veröffentlicht auch weiterhin, wo ihre fixen Blitzer stehen. Nach Abschluss von einem 3-jährigen Pilotprojekt haben sie entschieden, die Blitzerstandorte auch in Zukunft zu publizieren. Eine Ausnahme gibt es aber bei den mobilen Geschwindigkeitsmessungen, also bei den Geräten, die die Polizei kurzfristig und flexibel einsetzen kann, erklärt der Mediensprecher von der Kapo Solothurn, Bruno Gribi. Die Standorte geben sie wie bis jetzt auch in Zukunft nicht bekannt.
3: Der Fahrzeuglenker oder die Fahrzeuglenkerin muss auch außerhalb vom Messbereich, von den fixen Messanlagen, jederzeit mit Geschwindigkeitskontrollen durch die Kantonspolizei Solothurn rechnen. Aus diesem Grund tut die Kantonspolizei Solothurn die Standorte der mobilen Messanlagen nicht bekannt geben.
2: Seit dem 2022 veröffentlicht ist der Kapo Solothurn Standorte von ihrem stationären Blitzer- und Radargerät. Grundlage war ein Auftrag aus der Politik. Das Pilotprojekt hat sich bewährt, darum machen sie es auch weiterhin so. Die SP Grenchen empfiehlt niemand von den Kandidaten als Stappi. Das schreiben sie in einer Medienmitteilung. Am 27. September wählt Grenchen eine neue Stadtpräsidentin oder einen neuen Stadtpräsident. Aufgestellt haben sich Susan Sali oder Elias Vogt. Susan Sali war schon als Stadtpräsidentin gewählt. Der Elias Vogt hat dann aber Beschwerden eingereicht, dass ihre Wahl nicht rechtens verlaufen sei und Recht bekommen. Wissenschaftliche Arbeiten, die ihm zuerst zum Lachen bringen und dann zum Denken anregen. Solche haben gestern in Zürich den IG Nobelpreis bekommen. Die Schweizer Arbeit «Beweisstück Unterhose» hat zum Beispiel einen Preis abgestaubt. Bei diesem Projekt haben verschiedene Bäuerinnen und Gärtner Unterhosen in ihrem Boden vergraben. Jetzt ersetzt er sie wieder ausgraben haben, desto besser ist der Boden zu Weg. Eine andere Arbeit hat die Milch von Kakerlaken untersucht und nochmal eine andere hat gezeigt, dass reiche Leute sich mehr an Süßigkeiten bedienen, die für Kinder gedacht wären.
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0: 23 Grad ist es im Moment und es wird noch viel heißer heute. Bis zu 30 Grad gibt es im Nami. Es bleibt den ganzen Tag schön. Das heisst blauer Himmel und Sonne.
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0: 3 Minuten nach den 11 Uhr kommen tipptopp vorwärts auf der Straße im Kanal 3-Land. Keine grösseren Stocker aktuell. Passt auf und eine gute Fahrt.
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0: Mit Kanal 3, der sonnige Freitag. Schön geht mit uns Richtung Wochenende. Jetzt ist 20.11 Uhr.
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0: Ralf Rickli vom Meteotest. Heute nochmal voll Sommer, hat man das Gefühl?
2: Absolut. Blauer Himmel, 22 Grad. Der Mittag, fast 30 Grad am Nachmittag. Der Wind aus Westen, allgemein schwach.
0: Wie sieht das Wochenende aus?
2: Morgen Vormittag zuerst noch ein bisschen Sonne, dann vom Jura her Wolkenfelder, am Nachmittag wechselnd bewölkt, das Wetter trocken. In der Nacht auf den Sonntag verziehen sich die Wolken wieder, die Temperatur bei 26 Grad. Und dann am Sonntag wieder ähnlich wie heute viel Sonnenschein, Temperatur bis 28 Grad.
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0: Tonight. Zuerst also Kanal 3 Skate auf einen Freitagmittag zu, vor der Pause. Da wird es noch heute richtig nostalgisch hier. Mit dem wunderschönen Kanal 3 Klassiker von U2, One. Und dazu hören wir den aktuellen Hit von Alex Warren. Fever Dream. Hören wir beides nach den News. Jetzt ist 11:30.
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0: Mit der Florina Jufer.
2: Die SVP Kanton Bern fordert ein Kopftuchverbot an öffentlichen Schulen. Das, nachdem in Zürich so ein Verbot ist durchgekommen, soll jetzt auch der Kanton Bern nachziehen, fordert die SVP. Vanya Di Nicola aus der Redaktion mit den Einzelheiten.
3: Lehrpersonen dürfen heute schon keine Kopftücher tragen, wenn sie unterrichten. Und für die Schülerinnen und Schüler gibt es so noch keine Einschränkungen. Weil es im Kanton Zürich jetzt aber ein Kopftuchverbot soll geben, will dort die SVP im Kanton Bern mitziehen. Der Nils Fichter von der Berner SVP hat darum einen Vorstoss im Grossen Rat eingereicht, der das Kopftuch auch für die Schülerinnen verbieten soll. Die öffentliche Volksschule sei konfessionell neutral und das Kopftuch sei kein neutrales Schmuckstück. Wenn ein Kind trotzdem mit dem Kopftuch in die Schule würde kommen, dann würde die SVP Kanton Bern die Eltern in die Verantwortung ziehen, zum Beispiel mit einer Busse.
2: Gegnerinnen und Gegner werfen der SVP vor, einen Kulturkampf gegen Muslime anzuheizen. Sie finden, das Kopftuch sei ein politisch aufgebauschtes Randphänomen. Das Regionalgericht hat alle 5 Beschuldigten im Bondo-Prozess freigesprochen. Vor 9 Jahren hat es im Bündnerland einen Erdrutsch am Piz Cengalo gegeben. Der Erdrutsch hat bis ins Dorf Bondo führen mögen. Die Einwohnerinnen und Einwohner haben überlebt, aber 8 Wandererinnen und Wanderer sind gestorben. Das Gericht hat jetzt müssen schauen, ob die Angeklagten die Lage falsch eingeschätzt haben. Die ehemalige Gemeindepräsidentin und aktuelle Nationalrätin Anja Giacometti ist angeklagt gewesen, zusammen mit Mitarbeitern vom Kantonalen Amt für Wald und Natur gefahren, einem Mitarbeiter der Gemeinde Bregaglia und einem Geolog. 9 Tage nach der Sturzflut im Himalaya konnten die Rettungskräfte 2 Arbeiter lebend aus einem Tunnel bergen. Das teilt die Armee von Nepal mit. Die beiden Männer, 30 und 45, waren im Tunnel von einem Wasserkraftwerk. Die beiden Männer kommen jetzt auf Kathmandu. Auf den ersten Eindruck wirken sie stabil. Die Sturzflut aus dem Himalaya-Gletscher hat viele Wasserkraftwerke verwüstet. Hunderte Arbeiterinnen und Arbeiter sind immer noch vermisst. Die meisten vermuten sie im Tunnelsystem der Anlage. Stand jetzt weiss man von 1300 Leuten, die bei diesem Unglück gestorben sind.
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0: Es ist nochmal ein richtiger Sommertag heute. 24 Grad ist es im Moment und bis zu 30 Grad gibt es heute am Nami. Es scheint den ganzen Tag die Sonne. Geniessen wir es.
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0: Jetzt ist 11:30. Ihr kommt ohne Verspätung an euer Ziel. Ich habe keine Meldungen von der Strasse. Habt Sorge und eine gute Fahrt.
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jetzt gehen wir in der Freitag, es geht auf den Mittag zu. Jetzt ist es gerade 11:45 Uhr. Hurti einmal zurück in die 90er. Take That, eine der erfolgreichsten und sicher auch am meisten angehimmelten Boybands gsi denn. Und ebenfalls big in den 90er. Kelly Family, die musikalische Grossfamilie mit ihrem Überhit «An Angel». Und jetzt, etwas, das vor etwa 30 Jahren auch niemand gedacht hat, spannen die einfach zusammen. Oder zumindest ein Teil davon. Take That. Hey, heute einen Song rausgehauen, zusammen mit Aim for Kelly Family. Mit dem Michael Patrick Kelly. Wir hören zusammen rein, wie das tönt, der gemeinsame Song von Take That und Michael Patrick Kelly. Das ist Feel My Love.

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0: Einen guten Wunsch allen, die jetzt im Mittag gehen. Die hören Kanal 3 und wir begleiten euch durch eure Pause. Mit Dopamin. Der Hit ist in den Startlöchern. Und dazu der aktuelle von Martin Garrix und Ed Sheeran. Repeat it. Dann hören wir gute Nacht News. Jetzt ist 12 Uhr. Einen schönen Mittag.
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0: Mit der Florina Jufer.
2: Die Kantonspolizei Solothurn veröffentlicht auch weiterhin, wo ihre fixen Blitzer stehen. Nach Abschluss von einem dreijährigen Pilotprojekt haben sie entschieden, die Blitzerstandorte auch in Zukunft zu publizieren. Eine Ausnahme gibt es aber bei den mobilen Geschwindigkeitsmessungen, also bei den Geräten, die die Polizei kurzfristig und flexibel einsetzen kann, erklärt der Mediensprecher von der Kapo Solothurner Bruno Gribi. Die Standorte geben sie wie besitzen auch in Zukunft nicht bekannt.
3: Der Fahrzeuglenker oder die Fahrzeuglenkerin muss auch außerhalb vom Messbereich von der fixen Messanlagen jederzeit mit Geschwindigkeitskontrolle durch die Kantonspolizei Solothurn rechnen. Aus diesem Grund tut die Kantonspolizei Solothurn die Standorte der mobilen Messanlagen nicht bekannt geben.
2: Seit dem 2022 veröffentlicht Kapo Solothurn Standorte von ihren stationären Blitzer- und Radargeräten. Grundlage war ein Auftrag aus der Politik. Das Pilotprojekt hat sich bewährt, darum machen sie es auch weiterhin so. Die SP Grenchen empfiehlt niemand von den Kandidaten als Stadtbi. Das schreiben sie in ihrer Medienmitteilung. Am 27. September wählt Grenchen eine neue Stadtpräsidentin oder einen neuen Stadtpräsident. Aufgestellt haben sich Susan Sali und Elias Vogt. Susan Sali war schon als Stadtpräsidentin gewählt. Elias Vogt hat dann aber Beschwerden eingereicht, dass ihre Wahl nicht rechtens verlaufen sei und hat Recht bekommen. Die Ständeratskommission hat deutlich für das EU-Vertragspaket gestimmt. Über Details von diesen Verträgen zwischen der Schweiz und der EU haben sie jetzt monatelang beraten. Sie haben sich jetzt auf einen Stabilisierungsteil und auf Abkommen über Lebensmittelsicherheit und Gesundheit können einigen. Das geplante Stromabkommen ist noch nicht parat zum Besprechen. Die Ständeratskommission unterstützt es grundsätzlich, die Beziehung zwischen der Schweiz und der EU zu stabilisieren. Sie hat das Vertragspaket mit 9-3 Stimmen angenommen. Ende Monat in der Herbstsession bespricht es dann oder ganz Ständerat.
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0: Aktuelle Temperaturen: 26 Grad Biel, 26 Grad Grenchen und 24 Grad ist Zisele. Heute am Nachmittag geht es nochmal auf bis auf etwa 30 Grad und es bleibt also den ganzen Tag schön und heiß.
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0: 4 ab 12 Uhr. Ein paar kleinere Stocker hat es. Mehr als 10 Minuten verliert ihr aktuell aber nie im Kanal 3-Land. Gute Fahrt und einen schönen Mittag.

0: 3, durch den Freitagmittag. Geniessen eure Pause. Jetzt ist 19 ab 12 Uhr.
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0: Einer ist schnell gefahren und schon hat es nicht geblitzt. Besonders im Kanton Solothurn sollte ihm das aber nicht passieren. Dort kann man nämlich online nachschauen, wo die meisten Blitzer stehen. Und das bleibt auch in Zukunft so, Vanya Di Nicola aus der Kanal 3 Redaktion.
2: Die Solothurner Kantonspolizei tut auch weiterhin online aufschalten, wo das die sogenannten semistationären und stationären Blitzer stehen. Die semistationären sind die Radar auf einem Anhänger, wo meistens eine Woche nicht mehr stehen. Nach einem 3-jährigen Pilotprojekt haben sie entschieden, die Blitzerstandorte weiter ins Internet zu stellen, sagt der Mediensprecher von der Kapo Solothurn, der Bruno Gribi.
3: Die Auswertung von diesem Pilotprojekt hat gezeigt, dass die Veröffentlichung der Radarstandorte weder aufs Fahrverhalten noch aufs Unfallgeschehen statistisch nachweisbare Auswirkungen hat. Gleichzeitig trägt die Veröffentlichung zu einer Transparenz bei und entspricht eindeutig einem Informationsbedürfnis der Bevölkerung.
2: Außerdem sei der administrative Aufwand bei der Kapo Solothurn sehr klein, die Standorte der Blitzer online zu stellen. Dabei unterscheidet die Polizei zwischen drei Arten von Messgeräten.
3: Das sind die stationären, also die fixen Anlagen, die man auf der Autobahn sieht und in verschiedenen Städten. Dann die semistationären Geschwindigkeitsanlagen, die man nur ein paar Tage einsetzt, in der Regel für eine Woche. Und die mobilen Messanlagen, die man flexibel und innerhalb der kürzesten Zeit einsetzen kann.
2: Die ersten beiden Blitzermodelle dürfen sie online bekannt geben, so der Bruno Gribi weiter. Die mobilen Messungen, die sie zum Beispiel aus einem Auto raus machen oder mit Laserpistolen, das dürfen Kapo Solothurn aber nicht veröffentlichen.
3: Der Fahrzeuglenker oder die Fahrzeuglenkerin muss auch außerhalb der fixen Messanlagen jederzeit mit Geschwindigkeitskontrollen durch die Kantonspolizei Solothurn rechnen. Aus diesem Grund tut die Kantonspolizei Solothurn die Standorte der mobilen Messanlagen nicht bekannt geben.
2: Nach einem Jahr Pause für die Auswertung des Pilotprojekts hat Kapo Solothurn gestern die Standorte der semistationären und fixen Blitzer wieder aufgeschaltet. Die findet man unter so.ch-radar.
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0: öffentlichen Schulen. Das, nachdem in Zürich so ein Verbot ist durchgekommen, soll jetzt auch der Kanton Bern nachziehen, fordert die SVP. Vanja Di Nicola aus der Redaktion mit den Einzelheiten.
1: Lehrpersonen dürfen heute schon keine Kopftücher tragen, wenn sie unterrichten. Und für die Schülerinnen und Schüler gibt es so noch keine Einschränkungen. Weil es im Kanton Zürich jetzt aber ein Kopftuchverbot soll geben, will dort die SVP im Kanton Bern mitziehen. Der Nils Fichter von der Berner SVP hat darum einen Vorstoss im Grossen Rat eingereicht, der das Kopftuch auch für die Schülerinnen soll verbieten soll. Die öffentliche Volksschule sei konfessionell neutral und ein Kopftuch sei kein neutrales Schmuckstück. Wenn ein Kind trotzdem mit dem Kopftuch in die Schule würde kommen, dann würde die SVP Kanton Bern die Eltern in die Verantwortung ziehen, zum Beispiel mit der Busse.
0: Gegnerinnen und Gegner werfen der SVP vor, einen Kulturkampf gegen die Muslime wollen anzuheizen. Sie finden, das Kopftuch sei ein politisch aufgebauschtes Randphänomen. Das Regionalgericht hat alle 5 Beschuldigten im Bondo-Prozess freigesprochen. Vor 9 Jahren hat es im Bündnerland einen Erdrutsch am Piz Cengalo gegeben. Der Erdrutsch hat bis ins Dorf Bongo führen mögen. Die Einwohnerinnen und Einwohner haben überlebt, aber 8 Wandererinnen und Wanderer sind gestorben. Das Gericht hat jetzt schauen, ob die Anklagten die Lage falsch eingeschätzt haben. Die ehemalige Gemeindepräsidentin und aktuelle Nationalrätin Anna Giacometti war angeklagt. Zusammen mit Mitarbeitern vom Kantonalen Amt für Wald und Natur gefahren, einem Mitarbeiter der Gemeinde Bregaglia und einem Geologen. 9 Tage nach der Sturzflut im Himalaya haben die Rettungskräfte 2 Arbeiter lebend aus einem Tunnel bergen. Das teilt die Armee von Nepal mit. Die beiden Männer, 30 und 45, waren im Tunnel von einem Wasserkraftwerk. Die beiden Männer kommen jetzt auf Kathmandu. Auf den ersten Eindruck wirken sie stabil. Die Sturzflut aus dem Himalaya-Gletscher hat viel Wasserkraftwerk verwüstet. Hunderte Arbeiterinnen und Arbeiter sind immer noch vermisst. Die meisten vermuten man im Tunnelsystem der Anlagen. Stand jetzt weiss man von 1300 Leuten, die bei diesem Unglück gestorben sind.
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3: Strahlend blauer Himmel und Sonne, so bleibt es heute den ganzen Tag. Im Moment ist es 26 Grad warm und es wird noch bis zu 30 Grad heute am Nami.
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3: 3:30 Uhr. Ich habe noch eine Meldung von der Strasse. Das Bio steht jetzt auf der Lentistrasse vor Seevorstadt Richtung Brückmoos. Da dauert etwa 4 Stunden länger. Sonst verliert ihr aktuell nie mehr als 10 Minuten. Gute Fahrt und kommt sicher ans Ziel.

0: Mit Kanal 3 durch Fritti, in 18 Minuten ist eins. Und ich würde sagen, heute gibt es fix nochmal Glas zum Dessert bei diesen Temperaturen.
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0: 27 Grad ist es im Moment und es geht noch weiter rauf, bis auf etwa 30 Grad heute am Nami. Es bleibt also den ganzen Tag schön und heiß. Ralf Rickli vom Meteotest, wie wird das Wochenende?
2: Morgen Vormittag zuerst noch ein bisschen Sonne, dann vom Jura her Wolkenfelder, am Nachmittag wechselnd bewölkt, das Wetter trocken. In der Nacht auf den Sonntag verziehen sich die Wolken wieder, die Temperatur bei 26 Grad. Und dann am Sonntag wieder ähnlich wie heute viel Sonnenschein, Temperatur bis 28 Grad.
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0: Heute hören wir drei zusammen. Gehen wir durch den Freitag, richtig Wochenende mit dem Bruno Mars. Hat wieder einen richtigen Ohrwurm rausgehauen. On My Soul heisst der aktuelle Hit von ihm. Hören wir gleich nach dem Kanal 3 Klassiker. Never Be The Same Again. Guten Start in Freitag, Nami wünsche ich. Jetzt ist eins.
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0: Mit der Florina Jufer.
2: Die Kantonspolizei Solothurn veröffentlicht auch weiterhin, wo ihre fixen Blitzer stehen. Nach Abschluss von einem dreijährigen Pilotprojekt haben sie entschieden, die Blitzerstandorte auch in Zukunft zu publizieren. Eine Ausnahme gibt es aber bei den mobilen Geschwindigkeitsmessungen, also bei den Geräten, die Polizei kurzfristig und flexibel einsetzen kann, erklärt der Mediensprecher von der Kapo Solothurner Bruno Gribi. Die Standorte geben sie wie besitzen auch in Zukunft nicht bekannt.
3: Der Fahrzeuglenker oder die Fahrzeuglenkerin muss auch außerhalb vom Messbereich der fixen Messanlagen jederzeit mit Geschwindigkeitskontrollen durch die Kantonspolizei Solothurn rechnen. Aus diesem Grund tut die Kantonspolizei Solothurn Standort der mobilen Messanlagen nicht bekannt geben.
2: Seit dem 2022 veröffentlicht Kapo Solothurn Standorte von ihren stationären Blitzer- und Radargeräten. Grundlage war ein Auftrag aus der Politik. Das Pilotprojekt hat sich bewährt, darum machen sie es auch weiterhin so. Das Bundesgericht hebt den Rücken gegen das SRF auf. Die unabhängige Beschwerdeinstanz für Radio und Fernsehen UBI hat vor anderthalb Jahren das SRF gerügt. Sie haben am Medienkonzern vorgeworfen, bei den Berichten zu den Gaza-Protesten antisemitische Tendenzen zu wenig thematisiert zu haben. Sie sollen verharmlosend und einseitig berichtet haben. Das wäre eine Verletzung vom Vielfaltsgebot. Die SRG hat Beschwerden gegen die Rüge eingelegt und das Bundesgericht hat die jetzt gut geheissen. Die Ständeratskommission hat deutlich für das EU-Vertragspaket gestimmt. Über Details von diesen Verträgen zwischen der Schweiz und der EU haben sie jetzt monatelang beraten. Sie haben sich jetzt auf einen Stabilisierungsteil und auf Abkommen über Lebensmittelsicherheit und Gesundheit können einigen. Das geplante Stromabkommen ist noch nicht parat zum Besprechen. Die Ständeratskommission unterstützt es grundsätzlich, die Beziehung zwischen der Schweiz und der EU zu stabilisieren. Sie hat das Vertragspaket mit 9-3 Stimmen angenommen. Ende Monat in der Herbstsession bespricht es dann noch der ganze Ständerat.
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0: Ich hoffe, ihr könnt schnell ein bisschen die Sonne geniessen über den Mittag und sonst halt dann nach dem Feierabend noch ein bisschen voraus. Es bleibt schön den ganzen Tag. Im Moment ist es 27 Grad in Biel, 26 Grad in Magglingen und 28 Grad in Arch. Es geht noch weiter rauf, bis auf etwa 30 Grad im Verlauf des Nami.
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0: 3 ab 1, keine grösseren Staus oder Stock in der Region. Da kommt ohne Probleme vorwärts. Gute Fahrt und einen schönen Nami.
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0: Das ist Kanal 3. Wir begleiten euch ein richtig Weekend, einen schönen Freitag nach meinem Wünsche. Schon 60, aber noch lange nicht nachher für die Pensionierung. Das Kongresshaus in Biel feiert morgen seine 60. Geburt. Wer schon mal in Biel umspaziert ist, hat das markante Gebäude neben der Esplanade ganz sicher auch schon gesehen. Aber wie viel wisst ihr darüber? Der Sam Bichsel aus dem Kanal 3-Team hat uns da ein paar Fakten zusammengesucht.
1: Gehen wir mal Hurti zuerst ganz auf zum riesigen geschwungenen Dach, das das Kongresshaus hat. Fast ein wie eine Zeltplache, einfach aus Beton. Ein sogenanntes Hängedach. Das ist eines der grössten in ganz Europa. In den 90er Jahren da wurde das Kongresshaus fast abgerissen worden. Das, weil die Bieler und Bielerinnen nicht wollen, dass es renoviert wird, beziehungsweise sie haben den Sanierungskredit abgelehnt an der Urne. Zum Glück hat man dann schlussendlich das Geld dann aber gleich noch hergebracht und das Kongresshaus renoviert. Seit 2003 steht es jetzt unter Denkmalschutz. Für alle, die sich schon mal gefragt haben, wieso das mitten an der Fassade so random einfach ein Steg hängt, der nie herführt, das ist ein Kunstwerk, und zwar vom Künstlerduo Lang Baumann. Und das heisst «Beautiful Steps Nummer 2». Hat also nur den Zweck, gut auszusehen. Der grosse Saal vom Kongresshaus hat Platz für über 1000 Leute und ist akustisch so gut, dass auch Weltstars gerne mal ein Konzert zu Biel geben. Sie sind Musiker aus der Klassik, die 80er-Legende Paul Young oder auch die Kim Wilde, die schon Konzerte gegeben hat.
0: Morgen Samstag ist zur Feier des Tages Führungen durch das Kongresshaus, eine Vernissage mit der Geschichte und einen Haufen mehr Programmpunkte.
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0: Mit Kanal 3, richtig Wochenende. Ich wünsche euch einen schönen Freitagnachmittag weiterhin.
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0: Einer ist etwas schnell gefahren und schon hat es nicht geblitzt. Besonders im Kanton Solothurn sollte ihm das aber nicht passieren. Dort kann man nämlich online nachschauen, wo die meisten Blitzer stehen. Und das bleibt auch in Zukunft so, Vania Di Nicola aus der Kanal 3 Redaktion.
2: Die Solothurner Kantonspolizei schaltet weiterhin online auf, wo das die sogenannten semistationären und stationären Blitzer stehen. Die semistationären sind die Radar auf einem Anhänger, wo meistens eine Woche noch immer stehen. Nach einem dreijährigen Pilotprojekt haben sie entschieden, die Blitzerstandorte weiter ins Internet zu stellen, sagt der Mediensprecher von der Kapo Solothurn, Bruno Gribi.
3: Die Auswertung dieses Pilotprojekts hat gezeigt, dass die Veröffentlichung der Radarstandorte weder aus Fahrverhalten noch aufs Unfallgeschehen statistisch nachweisbare Auswirkungen hat. Gleichzeitig trägt die Veröffentlichung zu einer Transparenz bei und entspricht eindeutig einem Informationsbedürfnis der Bevölkerung.
2: Außerdem sei der administrative Aufwand bei der Kapo Solothurn sehr klein, die Standorte der Blitzer online zu stellen. Dabei unterscheidet die Polizei zwischen drei Arten von Messgeräten.
3: Das sind die stationären, also die fixen Anlagen, die man auf der Autobahn sieht und in verschiedenen Städten. Dann die semistationären Geschwindigkeitsanlagen, die man nur ein paar Tage einsetzt, in der Regel für eine Woche. Und die mobilen Messanlagen, die man flexibel und innerhalb der kürzesten Zeit einsetzen kann.
2: Die ersten beiden Blitzermodelle dürfen sie online bekannt geben, so der Bruno Gribi weiter. Die mobilen Messungen, die sie zum Beispiel aus einem Auto raus machen oder mit Laserpistolen, das tut Kapo Solothurn aber nicht veröffentlichen. Weil
3: der Fahrzeuglenker oder die Fahrzeuglenkerin muss auch außerhalb der fixen Messanlagen jederzeit mit Geschwindigkeitskontrolle durch die Kantonspolizei Solothurn rechnen. Aus diesem Grund tut die Kantonspolizei Solothurn die Standorte der mobilen Messanlagen nicht bekannt geben.
2: Nach einem Jahr Pause für die Auswertung des Pilotprojekts hat Kapo Solothurn gestern die Standorte der semistationären und fixen Blitzer wieder aufgeschaltet. Die findet man unter so.ch/radar.
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0: Die hören gar nicht am Freitag und ich würde sagen, schon mal ein bisschen einstimmen für das Wochenende mit Maroon 5. Ihr Hit «This Love» ist am Start, zusammen mit dem neuen Hit von Leonie und Callum Scott. «Stay» hören wir beides in der nächsten halben Stunde. Jetzt ist 2.
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0: Mit der Florina Jufer.
2: Die SVP Kanton Bern fordert ein Kopftuchverbot an öffentlichen Schulen. Das, nachdem in Zürich so ein Verbot ist durchgekommen, soll jetzt auch der Kanton Bern nachziehen, fordert die SVP. Vanja Di Nicola aus der Redaktion mit den Einzelheiten.
3: Lehrpersonen dürfen heute schon keine Kopftücher tragen, wenn sie unterrichten. Und für die Schülerinnen und Schüler gibt es so noch keine Einschränkungen. Weil es im Kanton Zürich jetzt aber ein Kopftuchverbot soll geben, will dort die SVP im Kanton Bern mitziehen. Der Nils Fichter von der Berner SVP hat darum einen Vorstoss im Grossen Rat eingereicht, der das Kopftuch auch für die Schülerinnen verbieten soll. Die öffentliche Volksschule sei konfessionell neutral und das Kopftuch sei kein neutrales Schmuckstück. Wenn ein Kind trotzdem mit dem Kopftuch in die Schule würde kommen, dann würde die SVP Kanton Bern die Eltern in die Verantwortung ziehen, zum Beispiel mit einer Busse.
2: Gegnerinnen und Gegner werfen der SVP vor, einen Kulturkampf gegen die Muslime wollen anzuheizen. Sie finden, das Kopftuch sei ein politisch aufgebautes Randphänomen. Das Regionalgericht hat alle 5 Beschuldigten im Bondo-Prozess freigesprochen. Vor 9 Jahren hat es im Bündnerland einen Erdrutsch am Piz Cengalo gegeben. Der Erdrutsch hat bis ins Dorf Bongo führen mögen. Die Einwohnerinnen und Einwohner haben überlebt, aber 8 Wandererinnen und Wanderer sind gestorben. Das Gericht hat jetzt müssen schauen, ob die Anklagten die Lage falsch eingeschätzt haben. Die ehemalige Gemeindepräsidentin und aktuelle Nationalrätin Anna Giacometti war angeklagt, zusammen mit Mitarbeitern vom Kantonalen Amt für Wald und Naturgefahren, einem Mitarbeiter der Gemeinde Bregaglia und einem Geologen. Das Bundesgericht hebt den Rücken gegen das SRF auf. Die unabhängige Beschwerdeinstanz für Radio und Fernsehen UBI hat vor 1,5 Jahren das SRF gerügt. Sie haben am Medienkonzern vorgeworfen, bei den Berichten zu den Gaza-Protesten antisemitische Tendenzen zu wenig thematisiert zu haben. Sie sollen verharmlosend und einseitig berichtet haben. Das wäre eine Verletzung des Vielfaltsgebots. Die SRG hat Beschwerden gegen die Rüge eingelegt und das Bundesgericht hat die jetzt gut geheissen. Die Ständeratskommission hat deutlich für das EU-Vertragspaket gestimmt. Über Details von diesen Verträgen zwischen der Schweiz und der EU haben sie jetzt monatelang beraten. Sie haben sich jetzt auf einen Stabilisierungsteil und auf Abkommen über Lebensmittelsicherheit und Gesundheit einigen. Das geplante Stromabkommen ist noch nicht bereit zum Besprechen. Die Ständeratskommission unterstützt grundsätzlich die Beziehung zwischen der Schweiz und der EU zu stabilisieren. Sie hat das Vertragspaket mit 9-3 Stimmen angenommen. Ende Monat in der Herbstsession bespricht es dann noch der ganze Ständerat.
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0: Schön und heiß, so bleibt es heute den ganzen Tag. 29 Grad ist es im Moment und wahrscheinlich längt es im Verlauf des Nachmittags sogar noch mal für die 30 Grad zu knacken.
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0: 3 ab 2, ein paar Stocker hat es im Kanal 3-Land. Mehr als 10 Minuten verliert ihr aktuell aber nie. Passt auf und eine gute Fahrt.
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0: Ihr hört Kanal 3, wir gehen zusammen zu einem Freitag, Richtung Weekend. Jetzt ist 20:20. 1. September, aber es gibt Leute, die freuen sich jetzt schon auf Weihnachten. Die Harry Potter Fans. Pünktlich an Weihnachten kommt nämlich eine neue Harry Potter Serie raus. Die Serie die basiert auf den Büchern. Es geht also um die gleiche Geschichte mit den gleichen Figuren, halt einfach neu verfilmt. Diese Woche ist jetzt der Trailer zur Serie rausgekommen und die Reaktionen bei den Harry Potter Fans im Internet die sind recht gemischt. Sven Müller aus dem Kanal 3 Team.
1: Es gibt die Seiten, die es gar nicht feiern, weil die Serie sich viel zu fest an Film orientiert. Sprich, es sieht alles fast genau gleich aus. Die Schule, also die grosse Halle, das Szenario allgemein und auch die Landschaft, wo der Harry Potter unterwegs ist. Andere die freuen sich einfach, dass es mehr von ihrem Lieblingszauberer zu sehen gibt und dass die Serie viel mehr britischer daherkommt, also so einen richtigen englischen Touch hat. Sprich, es kommen auch Wörter vor, wie zum Beispiel «Lads», wo heisst «Kollegen» oder auch «Cheers».
0: Du, Sven, bist unser Film-Nerd im Team und mit dem Harry Potter quasi aufgewachsen. Was sagst du zum Trailer?
1: Ich glaube, das sagt schon alles, dass ich jetzt heute auch überlegen musste. Nein. Ich bin so ein bisschen geteilter Meinung. Aber ich verstehe es, dass man mega Freude hat, dass wieder etwas Neues vom Harry Potter kommt und dass es auch so ein bisschen in der Neuzeit angepasst ist, wie zum Beispiel, dass die Logos neuer gemacht sind, nicht mehr so wie so ein bisschen alte Schulen früher. Ich bin aber halt aufgewachsen mit dem Harry Potter, also wirklich mit dem Original und irgendwie, ich tue mich schwer. Ich werde sicher auch einmal reinschauen, aber ans Original wird es nicht herkommen.
0: Harry Potter Serie können wir ab Weihnachten schauen auf dem Streamingdienst HBO.
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0: Ihr hört Kanal 3, wir gehen zusammen Richtung Wochenende, jetzt ist 20 vor 3. Fiebermessen zum Verhüten, das funktioniert, braucht aber Disziplin.
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0: Die sogenannte Basaltemperaturmessung ist eine Verhütungsmethode, die Frauen brauchen können, wenn sie ganz ohne Hormone verhüten wollen. Das Ganze ziemlich simpel. Am Morgen holt die Temperatur messen und wenn der Eisprung näher kommt, dann sieht man das, weil die Körpertemperatur etwa 0,2 Grad steigt. Und so verhüten hat ein paar Vorteile, weiss Trix Kech, Paar-, Single- und Familienberater aus Orpung.
2: Also es gibt dann einfach natürlich ein gutes Gespür für den eigenen Körper und für den Zyklus. Und eben, es ist kein Eingriff in natürlichen Hormonhaushalt. Es kann eben für die natürliche Empfängnisverhütung auch bei Kinderwunsch eingesetzt werden. Und es ist kostengünstig. Man braucht eigentlich nur ein Thermometer. Mittlerweile gibt es auch spezielle Tracker, die die Messung von der Temperatur gerade speichern. Also man muss nicht einmal mehr aufschreiben in einem Büchlein.
0: Das wird dann eben direkt an eine App auf dem Handy weitergeleitet. Also heisst, wenn man nicht schwanger werden will, muss man dann aufpassen, sobald eben die Temperatur aufgeht und der Eisprung näher kommt.
2: Ja, das muss man sich natürlich klar sein. Mindestens einen Tag vor dem Eisprung und auch nachher muss man andere Verhütungsmittel wie Kondom oder Diaphragma oder so einsetzen. Genau.
0: Ein paar Nachteile gibt es aber doch.
2: Es braucht wirklich strenge Disziplin. Die Frau muss jeden Morgen vor dem Aufstehen Temperatur messen. Und Störanfälligkeit ist halt gross, weil Faktoren wie Alkoholkonsum, Schlafmangel, Stress, Erkältungen oder Schichtarbeit können einfach die Temperatur verfälschen und die Auswertung erschweren. Und das Letzte ist halt, es schützt im Gegensatz zu Kondom nicht vor sexuell übertragbaren Krankheiten.
0: Basaltemperaturmessung als Verhütungsmethode funktioniert, wenn man es wirklich konsequent durchzieht.
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0: Der Freitagnachmittag hier auf Kanal 3, wo wir uns langsam die Wochenendstimmung reinholen. Mit dem Neustart von der Megan Trainor, Get In Girl, geht richtig ab. Der geht schon in der nächsten halben Stunde auf die Ohren. Und einer, der richtig viel Pfupf und Pfeffer drin hat, ist Nena und Kim Wilde, ihre Kanal 3 Klassiker. Any Place, Anywhere, Anytime. Da gibt es auch. Es ist 3.
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0: Die kommen von der Vanya Di Nicola.
2: Im Kanton Freiburg ist ein Tourist mit 250 Stundenkilometern auf der Autobahn gefahren, wo es ihn geblitzt hat. Also mehr als doppelt so schnell, als er hätte dürfen. Die Freiburger Kantonspolizei hat den 23-jährigen Mann aus den USA aus dem Verkehr gezogen, wie sie heute bekannt gibt. Der Autofahrer ist am Mittwoch am Morgen kurz vor der 5 Uhr an einem fixen Blitzer bei Dödingen vorbeigerast. Die Polizei hat ihn dann auf dem Weg Richtung Lausanne festnehmen und hat ihn angezeigt. Das Mietauto haben sie beschlagnahmt. Das geht dann wieder zurück zur Autovermietung. Der junge Amerikaner darf jetzt in der Schweiz nicht mehr Auto fahren. Der ehemalige Aargauer Grossrat Patrick Frey steht schon wieder in der Kritik. Bei einer Hausdurchsuchung hat man weiteres belastendes Material gegen ihn gefunden, heisst es in einer Mitteilung von der Staatsanwaltschaft. Der Patrick Frey ist aktuell wegen schweren Sexualdelikten an ihren Ex-Partner und deren Tochter angeklagt. Die soll betäubt und dann vergewaltigt haben. Jetzt sind neue Datenträger aufgetaucht, die den 57-Jährigen noch weiter belasten in diesem Fall. Die Daten sind noch nicht vollständig ausgewertet. Hinweise auf weitere Opfer gäbe es aber keine. Der Ringier Verlag zieht mit dem Urteil vor das Bundesgericht. Nach mehr als 10 Jahren Rechtsstreit mit der ehemaligen Zuger Kantonsrätin gehe Ringier einen Schritt weiter. Sie zieht das Urteil vom Zuger Obergericht an die nächste Instanz weiter, wie sie gegenüber dem SRF bestätigen. Der Blick, der zu Ringier gehört, habe vor über 10 Jahren mehrere Artikel publiziert, wo die Persönlichkeitsrechte der ehemaligen Zuger Kantonsrätin Jolanda Spiess-Häcklin verletzt haben. Das Obergericht hat Ringier dazu verpflichtet, den Spiess-Häcklin 140'000 Franken Schadensersatz zu zahlen. Mit dem ist Ringier aber nicht einverstanden, darum der Schritt vor das Bundesgericht.
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0: Ja, schön ist es und bleibt so noch für den Rest von diesem Freitag. Heisst wieder Wetter an First Friday Wait. Go for it! Aktuell sind es 29 Grad von aussen. Schauen wir noch auf das Wochenende, morgen Samstag. Da ist es ein bisschen bewölkter, bleibt aber trocken bei den maximal 26 Grad. Und am Sonntag, da ist es immer schön, bei maximal 28 Grad.
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0: 3 ab 3 haben wir und in der Region hat es 1-2 kleinere Stocker, die aber nie länger als 10 Minuten müssen warten müssen. Ein bisschen mehr Geduld braucht es dafür auf der Autobahn A1 Bern Richtung Zürich. Zwischen Kriegstedt und Herkingen hat Stau, das nach einem Unfall. Dort ist der Standstreifen blockiert. Verliert etwa plus minus 25 Minuten. Gute Fahrt trotzdem und habt Sorge zu euch.
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0: Ja, es war zwar erst 3 gewesen, aber wir holen uns den Weekend-Mood schon ein bisschen rein auf Kanal 3. Die Sonne ist schon mal die Klasse, die haben wir hoffentlich noch in den Hängen oder schon ins Gesicht reingedrückt. Und die Musik, die gibt auch gute Laune. Jetzt geht es mit dem Iggy Kelly und seinem Hit «I Follow You». Mikrofon ist der Sven Müller.
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0: Gehen alle drei an diesem Freitagnachmittag, 20 ab 3 haben wir. Salut zusammen. Es ist das Wahrzeichen von Biel. Fast 55 Meter hoch, viel Beton, spektakulär geschwungenes Dach. Das Kongresshaus. Morgen feiert die Stadt Biel im Kongresshaus sein 60. Geburtstag. Sandro Meli mit unserer Praktikantin der Mia. Bist du aus Kanal 3 Reporter bei den Leuten rund ums Kongresshaus? Sag schnell, Hurti, wo seid ihr genau und wer steht gerade bei dir?
1: Wir sind hier gerade vor dem Eingang und vorher sind wir noch auf dem Bänkchen gesessen, in der Sonne schön. Die Miriam geht jetzt ins Kongresshaus. Welchen Bezug hast du zu diesem Kongresshaus?
2: Das ist gerade interessant. Ich bin jetzt gerade davon gesessen. Viele sagen ja gängig so einen schrecklich kalten Bau. Und für mich ist es halt einfach Heimat, weil ich bin tief im Herzen Bielerin. Auch stolz auf unsere Stadt, weil sie zweisprachig ist, weil sie so lebendig ist. Und das Kongresshaus ist einfach das Zentrum für mich, von dieser Stadt.
1: Wir sind jetzt da gerade übergelaufen, hier vor dem Kongresshaus, gerade am Pause machen, ist eine Klasse von Münchenbuchsee, vom Gymnasium Hofwil. Bei mir ist ihr Lehrer, der Viktor. Und spannend an dir, du bist genau gleich alt wie das Kongresshaus.
3: Genau, 60, also hoffentlich gleich gut erhalten.
1: Die könnt heute quasi zusammen feiern.
3: Ja, ich bin einfach nicht unter Denkmalschutz.
1: Sehr schön. Jetzt zeigst du also deiner Klasse da das Kongresshaus. Ich habe auch ein Arbeitsblatt in den Hängen. Was imponiert dir persönlich an diesem Kongresshaus?
3: Beton, über Beton kann man ja streiten und so, aber mich überzeugt es, mich fasziniert es. Also irgendwie, es wirkt imposant, gleich ein bisschen aus der Zeit. Also ich bin froh, dass es so erhalten wird, ja.
1: Wir sind hier weiter rübergegangen. Jetzt ist gerade zur Tür Babette rausgekommen. Der Hara ist irgendwie ein bisschen nass geworden oder hat ein bisschen Sport getrieben. Was hast du gerade gemacht?
4: Heute bin ich einfach in der Sauna gewesen.
1: Geh entspannen?
4: Absolut, ja.
1: Hat es gewirkt?
4: Ja, tut immer mega gut.
1: Du siehst auch entspannt aus, hast da Zeit für einen Schwatz. Das Kongresshaus wird eben 60, jetzt was Geburtstag hat, 60. Was wünschst du am Kongresshaus quasi zum Geburtstag?
4: Ich wünsche, dass es weiterhin so ein schöner Ort bleibt für Menschen und etwas Spezielles für die Stadt Biel bleibt und dass es weiterhin einfach so belebt ist und Menschen Freude bringt.
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0: Das ist Kanal 3 an diesem Freitagnachmittag. 18 Minuten noch näher ist es 4 Uhr. Schon 60, aber noch lange nicht nachher für die Pensionierung. Das Kongresshaus zu Biel feiert morgen sein 60. Geburtstag. Und wer schon mal zu Biel rumgeschlendert ist, der hat das markante Gebäude neben der Esplanade ganz sicher auch schon mal gesehen. Hat er aber auch schon die Facts gewusst, die nach der Samuel Bichs aus dem Kanal 3-Team zusammengesucht hat, darüber?
1: Gehen wir mal heute zuerst ganz auf zum riesigen, geschwungenen Dach, das das Kongresshaus hat. Fast ein wie eine Zeltplache, einfach aus Beton. Ein sogenanntes Hängedach. Das ist eines der grössten in ganz Europa. In den 90er Jahren, da wäre das Kongresshaus fast abgeschrissen worden. Das, weil die Bieler und Bielerinnen nicht wollen, dass es renoviert wird, beziehungsweise sie haben den Sanierungskredit abgelehnt an der Urne. Zum Glück hat man dann schlussendlich das Geld dann aber gleich noch hergebracht und das Kongresshaus renoviert. Seit 2003 steht es jetzt unter Denkmalschutz. Für alle, die sich schon mal gefragt haben, wieso das mitten an der Fassade so random einfach ein Steg hängt, der nie herführt, das ist ein Kunstwerk, und zwar vom Künstlerduo Lang Baumann. Und das heisst Beautiful Steps Nummer 2. Hat also nur den Zweck, gut auszusehen. Der grosse Saal vom Kongresshaus, der hat Platz für über 1000 Leute und ist akustisch so gut, dass auch Weltstars gerne mal ein Konzert zu Biel geben. Sei es jetzt Musiker aus der Klassik, die 80er-Legende Paul Young oder auch die Kim Wilde, die schon Konzerte gegeben hat.
0: Ja, morgen am Samstag, da geht es zur Feier des Tages, Führungen durch das Kongresshaus. Eine Vernissage mit der Geschichte und ein Haufen mehr Programmpunkte.
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0: Wir haben so viel gute Musik aus der Schweiz, darum darf natürlich auch das hier am Freitagnachmittag nicht fehlen. Es geht nämlich der Zürcher Niklas mit seinem neuesten Hit As I Am in der nächsten halben Stunde auf die Ohren. Und Musik von der ganz grossen Adele gibt es auch noch. Ihre Hit Rolling in the Deep. Jetzt ist es gerade 4. Die
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0: Die kommen von der Vanya Di Nicola.
3: Nur alle 6 Jahre steht sie auf dem Programm «Die Kilchberger schwingen». Es ist ein Highlight für jeden Schwinger von der ganzen Schweiz. Nur geht die 60 besten Schweizer Schwinger dürfen dort in die Sagmel steigen. Zum ersten Mal mit dabei ist auch der 22-jährige Rapperswiler der Remo Rutsch. Er ist Mitglied vom Schwingclub Lies und hat nicht damit gerechnet, dass die Kilchberger schwingend auf Zürich zu dürfen.
4: Ja, sicher schon ein bisschen das Ziel gewesen, aber ja, dass gerade der Schlenkt hat jetzt schon nie gedacht. Ich bin schon zweimal gewesen. Das kann ja auch mehr geben, aber Kilchberg ist wirklich nur die Beste von der Besten. Und jetzt, dass es wirklich gelenkt hat, ist schon ein bisschen unfassbar, ja.
3: Ein Ziel hat sich der Remo Rutsch aber nicht gesetzt. Er freut sich einfach auf jeden Gegner und jeden Gang, weil, wenn die Besten von den Besten aufeinandertreffen, sei jeder Gang gefühlt eine Spitzenpaarung. Das Kilchberger Schwingen fährt der Mond um 9:30 an. Der ehemalige Aargauer Grossrat Patrick Frey steht schon wieder in der Kritik. Bei einer Hausdurchsuchung hat man weiteres belastendes Material gegen ihn gefunden, heisst es heute in einer Mitteilung von der Staatsanwaltschaft. Der Patrick Frey ist aktuell wegen schweren Sexualdelikten an seiner Ex-Partnerin und deren ihrer Tochter angeklagt. Die soll betäubt und dann vergewaltigt haben. Jetzt sind neue Datenträger aufgetaucht, die den 57-Jährigen noch weiter belasten in diesem Fall. Die Daten sind noch nicht vollständig ausgewertet, hinweisen auf weitere Opfer gäbe es aber keine. Der Ringier Verlag zieht mit dem Urteil vor das Bundesgericht. Nach mehr als 10 Jahren Rechtsstreit mit einer ehemaligen Zoger Kantonsrätin gehen Ringier jetzt einen Schritt weiter. Sie zieht das Urteil vom Zoger Obergericht an die nächste Instanz weiter, wie sie gegenüber dem SRF bestätigen. Der Blick, der zu Ringier gehört, hat vor über 10 Jahren mehrere Artikel publiziert, die das Persönlichkeitsrecht von der Jolanda Spies-Häcklin verletzt haben. Das Obergericht hat Ringier dazu verpflichtet, der Spies-Häcklin 140'000 Franken Schadens Satz zu zahlen. Mit dem ist Ringier aber nicht einverstanden, darum der Schritt vor das Bundesgericht.
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0: Hitzetag Nummer, keine Ahnung, 84 vielleicht, I don't know, 30 Grad haben wir nämlich gerade in Biel, Grenchen und auch in Lies. Heute da verändert sich wettertechnisch jetzt nichts mehr. Darum schauen wir schon mal auf das Wochenende. Morgen Samstag, da ist es der grösste Teil bewölkt. Heisst, es ist nicht auszuschliessen, dass es dann gegen Jura vielleicht noch ein paar vereinzelte Regentropfen geben kann. Muss aber nicht. Maximal 26 Grad gibt es dann morgen am Samstag. Sonntag, da ist es dann auch fix trocken den ganzen Tag und schön bei um die 28 Grad.
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0: 3 Minuten nach den 4 haben wir und ja, der eine oder der andere oder die eine oder die andere, die weiss schon ins Wochenende. Es stockt nämlich in der Region und zwar, wie könnte so anders sein, der Klassiker auf der Lentenstrasse von der Seevorstadt Richtung Brückmoos. 20 Minuten müsst ihr da mehr einrechnen und dann auch noch von der Seevorstadt Richtung Bieler Altstadt 10 Minuten, wo es länger geht. An den anderen Orten in der Region, 5 bis 6 Minuten, wenn ihr gerade stehen seid. Dann gehen wir noch kurz auf die Autobahn, A1 Bern Richtung Zürich. Zwischen Kriegstedt und Herkingen immer noch Stop and Go angesagt, das, weil es am Nachmittag dort einen Unfall gegeben hat. Die Unfallstelle, die sei aber anscheinend schon geräumt, müsstet aber gleich noch gut eine halbe Stunde mehr Zeit einrechnen.
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0: Ein Nobelpreis für die Milch von der Kakerlake. What the... Ja, Mehr dazu am 20 ab, wo es Nobelpreis hat gegeben für Sachen, wo man im ersten Moment so denkt, what the hell?
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0: Das ist Kanal 3, der aus dem Radio läuft bei euch am 12 ab 4. Schön, habt ihr euch für uns entschieden. Hallo zusammen.
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0: Der Rest vom Freitag, der ist und bleibt schön sonnig und einfach heiß. Darum schauen wir schon mal, was das Wochenende so mit sich bringt, wettertechnisch. Ralf Rickli von Meteotest Bern.
2: Morgen Vormittag zuerst noch ein bisschen Sonne, dann vom Jura her Wolkenfelder, am Nachmittag wechselnd bewölkt, das Wetter trocken. In der Nacht auf den Sonntag verziehen sich die Wolken wieder, die Temperatur bei 26 Grad. Und dann am Sonntag wieder ähnlich wie heute viel Sonnenschein, Temperatur bis 28 Grad.
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0: Kanal 3 auf dem Weg, richtig Wochenende. Noch 9 Minuten her ist es 16:30. Salut zusammen. Wissenschaftliche Arbeiten, die einem zuerst zum Lachen bringen und dann zum Denken anregen. Solche haben gestern in Zürich den IG Nobelpreis bekommen. Samuel Bichsel vom Kanal 3 Team, unter anderem haben Kakerlaken einen Nobelpreis bekommen. Also was?
1: Ja, also Kakerlaken ist vielleicht übertrieben, sondern Forschende, die mit Kakerlaken haben gearbeitet. Es gibt anscheinend Kakerlaken, die lebend gebären. Das heisst, die säugen ihre Kinder. Und der Milch der Kakerlaken, die haben sie untersucht. Und haben herausgefunden, die Kakerlakenmilch, die gibt dreimal so viel Energie wie Kuhmilchprotein. Und das ist irgendwie unglaublich. Und für das haben sie eben den Nobelpreis für Chemie bekommen.
0: Ja, Sachen gibt's. Und dann hast du mir vorher noch irgendetwas erzählt von Unterhosen.
1: Ja, das ist auch noch ein bisschen eine lustige Sache. Dort hier waren sogar Schweizer Beteiligungen, die einen Nobelpreis abgeräumt haben. Und zwar hat man 1000 identische Paar Unterhosen in mehr als 25 Ländern in Europa und auch unter anderem in der Schweiz vergraben und geschaut, wie schnell vermodern die eigentlich. Und so hat man dann können sagen, ja, je schneller dass die vermodern sind, desto mehr hat der Boden Leben drin. Und für das hat die auch einen Nobelpreis bekommen.
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0: Wir chillen schon mal mit dem auch richtig Wochenende. Es geht ja nicht mehr lange bis zum Feierabend. Noch gut eine halbe Stunde. Und bis dahin, dann hören wir unter anderem Sophie and the Giants. Mit ihrem aktuellen Hit Loser. Und der Start in die neue Halbstunde macht Dermot Kennedy mit seinem Hit Power Over Me. Halbe fünf haben wir.
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0: Kommen von der Vanya die Nicola.
2: In Lies im Sportzentrum Grien geht es das Wochenende sportlich zu und her. Das Grienfest steht nämlich wieder an. Mit diesem Event wollen die Organisatoren das Sportle bei den Jugendlichen fördern. Unter den vielen Programmpunkten gäbe es vor allem ein Highlight, erzählt Martin Stöckli, Eventverantwortlicher beim Sportverein Lies.
3: Anwesend sind der Schwingclub, der ein Showschwingen veranstaltet, also sprich ein Schnupperschwingen, wo neue Mitglieder angeworben werden. Dieses Jahr sind sie ein bisschen nervös, weil einer von ihren Vereinsmitgliedern darf am Kilchsberg schwingend mitmachen.
2: Die Rede ist hier vom Remo Rutsch vom Schwingclub Lies, der am Kilchberg-Schwingfest teilnehmen darf. Aber auch der Sportverein Lies und der Turnverein bieten verschiedene Sachen. Es stehen auch Schutten, Sprinten und Handbau auf dem Programm. Das Grienfest zu Lies findet schon zum vierten Mal statt. Los geht's morgen Morgen ab der 9. Der Flughafenchef von Grenchen, der Michael Steinbach, tritt zurück. Wie der Flughafen Grenchen mitteilt, will sich der CEO und Flugplatzleiter beruflich neu orientieren. Ein Dreiergremium übernimmt die Leitung von der Airport Jura Grenchen AG ad interim. Mit dabei ist unter anderem der Verwaltungsratspräsident vom Flughafen, der Rolf Bläsi. Der Michael Steinbach hat den Flughafen Grenchen zuerst interimistisch geleitet und ist seit dem 2023 CEO gewesen. Er trennt sich aber nicht im Streit vom Airport, sondern hat einfach das Bedürfnis gehabt, wieder zurück in seinen Altberuf als Linienpilot zurückzugehen und wieder selber zu fliegen. Im Kanton Freiburg ist ein Tourist mit 250 Stundenkilometern auf der Autobahn gefahren, wo es nicht geblitzt hat. Also mehr als doppelt so schnell, als er hätte dürfen. Die Freiburger Kantonspolizei hat den 23-jährigen Mann aus den USA aus dem Verkehr gezogen, wie sie heute bekannt gibt. Der Autofahrer ist am Mittwochmorgen kurz vor der 5 Uhr an einem fixen Blitzer bei Dödingen vorbeigerast. Die Polizei konnte nicht auf dem Weg Richtung Lausanne festnehmen und hat ihn angezeigt. Das Mietauto haben sie beschlagnahmt, das geht dann wieder zurück zur Autovermietung. Der junge Amerikaner darf jetzt in der Schweiz nicht mehr Auto fahren.
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0: Heiss, schön und viel Sonne, das geniessen wir auch den Rest von diesem Freitag. Aktuell 30 Grad in Biel, in Arberg. In Erlach, da haben wir noch ein Grad mehr, 31 Grad. Morgen am Samstag, da ist es bewölkt. Heiss gegen Jura zu suchen, sind vielleicht ein paar Regentröpfchen nicht auszuschliessen bei den maximal 28 Grad.
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0: Kanal 3 am Freitagnachmittag, 20 vor 5 haben wir jetzt. Schön habt ihr eingeschaltet. Eure Meinung, die ist uns nicht Wurst. Aber eine Wurst gibt es für euch gleich. Nach diesem Motto ist heute Aschur und das Bieler Tagblatt-Team am First Friday. Werner Deschepper ist der Chefredaktor von Aschur und Bieler Tagblatt. Jetzt noch hier im Studio bei mir. Ihr kommt aber nicht mit leeren Hängen an First Friday.
1: Nein, überhaupt nicht. Wir nehmen 250 Fleischwürste mit, so wie man es kennt. Und der Zeitgeist verpflichtet, aber es ist sicher auch gesund. Wir haben auch noch 50 vegetarische Würste dazu gekauft, sodass wir unsere ganze Leserschaft können bedienen können, die ein Abo hat.
0: Gut, also für das ist dem Fall gesorgt. Was gibt es sonst noch alles?
1: Es gibt natürlich ein Bier oder ein Mineral. Und dazu haben wir ja das Glück, dass wir zwei Redaktoren haben, die gerne Krimis schreiben. Letztes Jahr war das der Dieter Stamm mit dem Bieler Manifest. Dieses Jahr ist es der Beat Monning, der einen EHC Biel-Krimi geschrieben hat. Beide sind am Stand, signieren ihre Bücher.
0: Und warum ist es eigentlich dir wichtig, dass ihr auch mit euren Leserinnen und Lesern ins Gespräch kommt?
1: Ja, ich glaube, es ist essentiell. Wir waren diesen Sommer so Aschur und Tour und haben gemerkt, wir kommen zu ganz anderen Geschichten, wenn wir direkt in Kontakt haben. Im Büro, es ist wie immer, da hat man vielleicht Best Case, ein Telefon und vor allem einen Computer. Und es ist auch gleich eine Glocke, wenn man hier in Journalismus macht. Wenn man draußen ist, sieht man Sachen, hört man Sachen, die man einfach sonst nicht im Blatt hat oder nicht auf Anschuhe hätte.
0: Ja gut, that's up. Wollte die Idee Werner nicht länger stören. Ab der 5. seid ihr vor Ort am First Friday. Viel Spass dir.
1: Ich freue mich, wenn die Würste, alle 300 Würste wegkommen und ich nachher in Ruhe ein gutes Bier trinken kann.
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0: Ha, ha, ha, 10 Minuten nur noch. Dann ist es 5 Uhr und dann lachen wir alle. Ja, weil dann geht es dann ab bei 4 Abend. Das ist Kanal 3 an diesem Freitagnachmittag.
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0: Lüpfen, anschwingen, den Gegner auf den Rücken drehen und mit beiden Schultern ins Sackmaul drücken. Das ist morgen das Ziel von den 60 Schwinger, die beim Kilchberger Schwingen im Kanton Zürich dabei sind. Mit dabei ist auch der Remo Rutsch. Wie es für einen Seeländer ist, am Kilchberger Schwingen dabei zu sein und was sein Ziel ist, im Beitrag von Normo Lanz aus der Redaktion.
2: Der 22-jährige Rapperswiler ist das erste Mal dabei beim Kilchberger Schwingen. Ein Schwingfest, das nur alle 6 Jahre ist. Gerade einmal die besten 60 Schwinger aus der Schweiz sind zudem eingeladen. Es sei eine Riesenehre für ihn, zu den Besten von den Besten zu gehören, wie der Remo Rutsch sagt.
3: Es fühlt mich ein bisschen mit Stolz, dass ich da jetzt die Band von Warben darf vertreten im Kanton Zürich. Versuche ich gerade meine Aufgabe zu erfüllen und dann schauen wir, was mal rausschaut.
2: Schauen, was dabei rausschaut. Ganz ohne Druck geht er also an das prestigeträchtige Schwingfest im Kanton Zürich. Der Druck hat eher die Top-Favoriten, die man Festsiegtüge kämpfen.
3: Ich glaube jetzt mir nicht unbedingt. Vielleicht so die wirklich um einen Sieg mitreden. Oder man sagt, sie reden um einen Sieg mit. Die ist auch ein bisschen mehr. Aber jetzt hat es für mich das Gefühl, ist es, ich nehme es ein bisschen wie ein Fest wie jedes andere in diesem Sinn.
2: Das Klassenziel hat sich der Remo Rutsch für das Schwingfest nicht vorgenommen.
3: Ja, man, am Schluss reden wir vom Siegen bei den eidgenössischen Anlässen in diesem Charakter. Nicht in einem eidgenössischen, was noch Renns gibt. Und eben am Schluss zählt eine gute Teamleistung abliefern und den Sieg möglichst ins Bernerbiet zu holen.
2: Er ist einer von 15 Berner Schwingern, die beim Kilchberger Schwingen dabei sind. Zusammen mit Etienne und Mathieu Burger tut er auch Zeeland vertreten. Nervös sei der Remo Rutsch aber noch nicht wirklich. Das käme dann erst, wie er vor Ort in Sagmaldüge steht. Anfang tut das Kilchberger Schwingen den morgen um 9:30 Uhr.
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0: Woche für einen Start in das Wochenende. Geliefert von der Rihanna, ihrem Hit S&M, den hören wir in den nächsten 20 Minuten. Zusammen mit dem aktuellen Hit von Ray Garvey, da gibt es dann als erstes nach den News. Es ist Hüfi. Für die, die haben, happy Wochenende. Die
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0: Kommen von der Vanya Di Nicola.
2: Nur alle 6 Jahre steht sie auf dem Programm «Die Kirchberger schwingen». Es ist ein Highlight für jeden Schwinger von der ganzen Schweiz. Nur die 60 besten Schweizer Schwinger dürfen dort in die Sagmel steigen. Zum ersten Mal mit dabei ist der 22-jährige Rapperswiler der Remo Rutsch. Er ist Mitglied vom Schwingclub Lies und hat nicht damit gerechnet, dass die Kirchberger schwingen auf Zürich zu dürfen.
3: Ja, sicher schon ein bisschen das Ziel gewesen, aber ja, dass es gerade schlängt, hätte ich jetzt schon nie gedacht. Im eigenen, ja, ich bin schon zweimal gewesen. Das kann ja auch ein bisschen mehr geben, aber Kirchberg ist wirklich nur die Beste von den Besten. Und jetzt, dass es wirklich gelenkt hat, ist schon ein bisschen unfassbar, ja.
2: Ein Ziel hat sich der Remo Rutsch aber nicht gesetzt. Er freut sich einfach auf jeden Gegner und jeden Gang, weil, wenn die Besten von den Besten aufeinandertreffen, sind jeden Gang gefühlt eine Spitzenpaarung. Das Kirchberger Schwingen fährt der Mond am 9:30 an. Der Flughafenchef von Grenchen, Michael Steinbach, tritt zurück. Wie der Flughafen Grenchen mitteilt, will sich der CEO und Flugplatzleiter beruflich neu orientieren. Ein Dreiergremium übernimmt die Leitung von der Airport Jura Grenchen AG ad interim. Mit dabei ist unter anderem der Verwaltungsratspräsident vom Flughafen, der Rolf Bläsi. Der Michael Steinbach hat den Flughafen Grenchen zuerst interimistisch geleitet und ist seit dem 2023 CEO gewesen. Er trennt sich aber nicht im Streit vom Airport. Er hat einfach das Bedürfnis gehabt, wieder zurück in seinen alten Beruf als Linienpilot zurückzugehen und wieder selber zu fliegen. Im Kanton Freiburg ist ein Tourist mit 250 Stundenkilometern auf der Autobahn gefahren, wo es nicht geblitzt hat. Also mehr als doppelt so schnell, als er hätte dürfen. Die Freiburger Kantonspolizei hat den 23-jährigen Mann aus den USA aus dem Verkehr gezogen, wie sie heute bekannt gibt. Der Autofahrer ist am Mittwochmorgen kurz vor der 5 Uhr an einem fixen Blitzer bei Düdingen vorbeigerast. Die Polizei konnte nicht auf dem Weg Richtung Lausanne festnehmen und hat ihn angezeigt. Das Mietauto haben sie beschlagnahmt. Das geht dann wieder zurück zur Autovermietung. Der junge Amerikaner darf in der Schweiz jetzt nicht mehr Auto fahren.
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0: Ja, der dritte Abend, der ist und bleibt schön. Im Moment haben wir immer noch 31 Grad. Das Biel, das Lies und auch so zu Latrigen. Okay, gut, nicht so zu Latrigen, es sind sogar 32 Grad. Boah, hey, hey. Der Samstag, das sollte dann auch trocken bleiben mit ein paar Wolken, die vom Jura herkommen. Maximal 26 Grad. Sonntag ist dann same wie heute. Einfach maximal 28 Grad.
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0: So, ich nehme mal die ganz grosse Liste für am 3 ab 5. Fangen wir an in der Region, und zwar auf der Bernstrasse vom Brückmoos Richtung Seevorstadt. 10 Minuten, die ihr mehr braucht. Und auch in der Gegenrichtung von der Seevorstadt Richtung Brückmoos auf der Lentenstrasse. Auch 10 Minuten. Und er vom Seevorstadt, von der Seevorstadt, gute Sprache, der schwere Sprache, Deutsch, diese. Von der Seevorstadt Richtung Bieler Altstadt, auch 10 Minuten, die ihr länger braucht. Dann in der Region jetzt sonst noch 2-3 kleinere Stockers, die aber unter 10 Minuten draussen sind. Dann gehen wir zum ganz grossen Brütsch. Das ist der auf der Autobahn A1 Bern Richtung Zürich. Zwischen Kriegsstätten, da fährt schon an, bis Herkingen, immer wieder Stop and Go, das, weil es einen Unfall gegeben hat am Nachmittag und immer noch einfach zu viel Verkehr und zu viele Leute, die ins Wochenende wollen. 45 Minuten, also 3/4 Stunde, oder dort müssen wir einrechnen. So, das war es also mal für einen Moment. Hoffe, ihr kommt gut an und vor allem habt die Sorge zu euch.
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0: Der Freitag, das ist ja auch der Tag von neuer Mucke. Unter anderem hat ja das Tres heute eine Ladung neuen Sound rausgebracht mit seinem neuen Album «How to Heal». Aber auch international, da hat es Neues gegeben. Was genau? Wir hören das Highlight an in gut 10 Minuten.
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0: Mit Kanal 3 durch den Freitag für Abend 12 ab 5 Uhr haben wir jetzt. Ich hoffe, es hat schon Wochenende gegeben für euch. Ihre Karriere, die ist eine Fahrt wie mit dem Gondeli. Die hat ganz ung angefangen und geht immer wie weiter rauf. Wir reden von der Miley Cyrus, angefangen aus Disney-Star bei der Serie Hannah Montana. Dann hat sie sich etabliert als Sängerin und der Wie hat sich schnell einen Namen gemacht in der Musikszene. Hat aber auch gerne mal auf den Putz gehauen, viel Kritik müsse einstecken für ihre direkte und ehrliche Art. Wird aber auch geliebt für das von ihren Fans und treibt oder dreht bei ihren Liedern immer das Herz auf der Zunge. Let's go. Ja, und jetzt ist sie nicht mehr nur noch die Miley. Fertig noch Cyrus hinten dran. Und die neue Miley, die zeigt sich mit neuem Sound. Bass Pursuers. Auf Deutsch, Bass überzeugt. Ja, ihr Neuest, der heute rausgekommen, lassen wir uns gerne überzeugen von ihrem Bass. Miley Cyrus oder eben neu nur noch Miley. Geht's jetzt.
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0: Hoffen, ihr habt eine Gebung in eurem Wochenende in, an diesem Freitagabend. Oder wenn ihr noch am Bügeln seid, ja, komm, den Endspurt schaffen wir zusammen noch. Schön, habt ihr eingeschaltet, das ist Kanal 3.
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0: Gemeinschaft, Spass und vor allem viel Sport, das ist das Motto vom Grienfest Lies an diesem Wochenende. Schutten, Schwingen und Säckeln, es steht recht viel auf dem Programm für die Jugendlichen von Lies und der Umgebung. Und die stehen an diesem Event im Mittelpunkt. Der Normo Lanz von der Redaktion erzählt, was morgen im Grien alles so läuft.
2: Spörteln und Zusammensein fördern. Das ist das Hauptziel des Grienfest. Es geht morgen aber auch um Beziehungen zwischen den Vereinen aus der Region. Mithelfen am Grienfest tun darum verschiedene Lieser Vereine, erzählt der Eventverantworter vom Sportverein Lies, der Martin Stöckli.
3: Der TV, der dabei ist, der den schnellsten Lieser sucht. Der SV Lies, der diverse Turniere hat durch den ganzen Tag, Kinderturnier und dann auch gegen Nachmittag mit den grösseren Kindern Juniorenspiel und dann am Abend das Highlight mit dem 1-Match und dann zum Abschluss noch der 2-Match, der stattfindet.
2: Es ist die 4. Ausgabe vom Sportevent, das jährlich stattfindet. Und entstanden ist er eben wegen der Suche nach dem schnellsten Lieser oder der schnellsten Lieserin vom Turnverein Lies.
3: Da haben wir dann gefunden, hey, da machen wir doch etwas draus und haben uns dann angeschlossen aus Fuss Fußballverein, dass wir dann auch schauen, dass unser Eis spielen kann und dass wir dann auch ja, so etwas können machen und auch für die Bevölkerung zeigen, da läuft eigentlich etwas in diesem Grien.
2: Und neben Sport ging es auch ums Zusammensein. Mehrere Foodstände bieten außerdem auch Essen an im Sportzentrum Grien. Lohnt sich das finanziell? Dazu der Martin Stöckli.
3: Finanziell geht das auf, ja. Wir machen nicht den Millionengewinn, aber es schaut gleich ein bisschen etwas raus für die einzelnen Vereine. Aber es soll schlussendlich soll Spass machen, Freude machen und wir wollen uns zeigen.
2: Und zeigen tut sich auch der Handballverein PSG in Nespoli Sporthalle im Grien. Dort gibt es den ganzen Tag verschiedene Matches und am Abend spielt noch die erste Mannschaft vom PSG.
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0: Wir rollen die ganz grossen Kanal 3 Klassiker für an diesem Freitagabend. Nämlich der hier von Roxette. Listen to your heart. Ja, liebe Leute, macht das. Hört auf euer Herz. Geht's in der nächsten Aufstunde zusammen mit dem neuesten Hit von Martin Garrix und Ed Sheeran. Der hier, der gibt's dann nach den News. News, die gibt's jetzt. 17:30 haben wir.
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0: Mit der Vanya Di Nicola.
2: In Lies im Sportzentrum Green geht es das Wochenende sportlich zu und her. Das Greenfest steht nämlich wieder an. Mit dem Event wollen die Organisatoren das Sportle bei den Jugendlichen fördern. Unter den vielen Programmpunkten gäbe es vor allem ein Highlight, erzählt Martin Stöckli, Eventverantwortlicher beim Sportverein Lies.
3: Anwesend sind der Schwingclub, der ein Showschwingen veranstaltet, also sprich ein Schnupperschwingen, wo neue Mitglieder angeworben werden. Dieses Jahr sind sie ein bisschen nervös, weil einer von ihren Vereinsmitgliedern darf am Kilchberg schwingend mitmachen.
2: Die Rede ist hier vom Remo Rutsch vom Schwingclub Lies, der am Kilchberger Schwingfest teilnehmen darf. Aber auch der Sportverein Lies und der Turnverein bieten verschiedene Sachen. Es stehen auch Schutten, Sprinten und Handbau auf dem Programm. Das Krähenfest in Lies findet schon zum vierten Mal statt. Los geht's morgen Morgen ab den 9. In der Schweiz sind letztes Jahr ein bisschen mehr Babys gestorben oder schon tot auf die Welt gekommen als im Vorjahr. Das Bundesamt für Statistik hat heute einen Bericht dazu herausgegeben. Die Zahl der Todesfälle im ersten Lebensjahr ist 2025 um ein bisschen mehr als 5% auf. Bei den Totgeburten hat die Zahl um fast 10% zugenommen. Die Gründe für den Anstieg konnte man anhand der Zahlen nicht ermitteln, heisst es vom Bundesamt. Mögliche Faktoren seien ein höheres Alter der Mutter bei der Geburt gewesen, sowie individuelle Gesundheitsrisiken. Frankreich unterstützt seine Bäuerinnen und Bauern mit Hilfe von mehr als 1 Milliarde Euro. Nach dem Hitzesommer und der Trockenheit will die französische Regierung die Verluste der Landwirte ausgleichen, wie sie heute bekannt gibt. Frankreich will so vermeiden, dass die Landwirte Insolvenz müssen anmelden müssen. Außerdem will sie auch Futtermittel und Saatgut zur Verfügung stellen. Der Hitzesommer hat in Frankreich gut 65% der Landwirtschaft vertrocknen. In ein paar Regionen geht bis zur Hälfte der Ernte fort.
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0: Schön und trocken, das ist es und das bleibt auch noch für den Rest von dem Freitag. Sprich, falls ihr noch an First Friday weit geht, go for it. Richtig schönes Wetter zum neuen Hurt. Ist noch einen heben. Aktuell. Da haben wir immer noch so um die 30 Grad voraussen. Samstag und Sonntag, da sieht es auch schön aus. Oder zumindest trocken sollte es sein und bleiben. Am Samstag hat es noch vielleicht vereinzelt ein paar Wolken am Himmel, sollten aber eigentlich keinen Regen mit sich bringen. Da gibt es maximal 26 Grad und dann am Sonntag, da ist es dann auch wieder richtig sommerlich schön, viel Sonne und max 28 Grad.
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0: 3:08:30 und es hat noch einige Stocker und Verkehrsüberlastungen zu melden. Hier in der Region auf der Lentenstrasse von der Seevorstadt Richtung Brückmoos. Eine Viertelstunde mehr rechnen und ohne

0: Das ist Kanal 3, wo ihr hört, am 19 Minuten vor der 6 an diesem schönen Freitagabend.
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0: Der Rest vom Freitag, der ist und bleibt schön sonnig und einfach heiß. Darum schauen wir schon mal, was das Wochenende so mit sich bringt, wettertechnisch. Ralf Rickli von Meteotest Bern.
2: Morgen Vormittag zuerst noch ein bisschen Sonne, dann vom Jura her Wolkenfelder, am Nachmittag wechselnd bewölkt, das Wetter trocken. In der Nacht auf den Sonntag verziehen sich die Wolken wieder, die Temperatur bis 26 Grad. Und dann am Sonntag wieder ähnlich wie heute viel Sonnenschein, Temperatur bis 28 Grad.
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0: Am Freitagabend, 10 vor 6 Uhr, haben wir. Schön sind wir zusammen unterwegs. Es ist das Wahrzeichen von Biel. Fast 55 Meter hoch, viel Beton, spektakulär geschwungenes Dach. Natürlich das Kongresshaus. Morgen feiert die Stadt Biel im Kongresshaus seinen 60. Geburtstag. Sandro Meli, du bist mit unserer Praktikantin der Mia, geht aus Kanal 3 Reporter bei den Leuten rund ums Kongresshaus. Sag schnell, wo seid ihr genau und wer steht bei dir?
1: Wir sind hier gerade vor dem Eingang und vorhin sind noch auf dem Bänkchen gehockt, in der Sonne schön. Die Miriam geht jetzt ins Kongresshaus. Welchen Bezug hast du zu diesem Kongresshaus?
2: Das ist gerade interessant. Ich bin jetzt gerade davon gesessen. Viele sagen ja gängstig so einen schrecklich kalten Bau. Und für mich ist es halt einfach Heimat, weil ich bin tief im Herzen Bielerin. Auch stolz auf unsere Stadt, weil sie zweisprachig ist, weil sie so lebendig ist. Und das Kongresshaus ist einfach das Zentrum für mich von dieser Stadt.
1: Wir sind jetzt hier gerade übergelaufen, hier vor dem Kongresshaus, gerade am Pause machen, ist eine Klasse von Münchenbuchsi, vom Gymnasium Hofwil. Bei mir ist ihr Lehrer, der Viktor. Und spannend an dir, du bist genau gleich alt wie das Kongresshaus.
3: Genau, 60, also hoffentlich gleich gut erhalten.
1: Die könnt heute quasi zusammen feiern.
3: Ja, ich bin einfach nicht unter Denkmalschutz.
1: Sehr schön. Jetzt zeigst du also deiner Klasse hier das Kongresshaus. Sie haben auch ein Arbeitsblatt in den Hängen. Was imponiert dir persönlich an diesem Kongresshaus?
3: Beton, über Beton kann man ja streiten und so, aber mich überzeugt es, mich fasziniert es. Also irgendwie, es wirkt imposant, gleich aus der Zeit. Also ich bin froh, dass es so erhalten wird, ja.
1: Wir sind hier weiter rübergegangen, jetzt ist gerade zur Tür Babette rausgekommen. Der Hara ist irgendwie ein bisschen nass geworden oder hat ein bisschen Sport getrieben. Was hast du gerade gemacht?
4: Heute bin ich einfach in der Sauna gewesen.
1: Entspannen?
4: Absolut, ja.
1: Hat es gewirkt?
4: Ja, tut immer mega gut.
1: Du siehst auch entspannt aus, hast da Zeit für einen Schwatz. Das Kongresshaus wird eben 60, jetzt, was Geburtstag hat, 60. Was wünschst du am Kongresshaus quasi zum Geburtstag?
4: Ich wünsche, dass es weiterhin so ein schöner Ort bleibt für Menschen und etwas Spezielles für die Stadt Biel bleibt und dass es weiterhin einfach so belebt ist und Menschen Freude bringt.
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0: Der dritte Abend hier auf Kanal 3, wo wir zusammen in der nächsten Hauptstunde mal hurtig schnell hängen zusammen tun und ein Haus bauen. Du weißt, ich habe ein krasses Haus bauen. Okay, gut, vielleicht nicht wortwörtlich, aber der neueste Hit von Baschi, der heisst so: Haus bauen, den hören wir. Mit dem Kanal 3 Klassiker von den Pet Shop Boys. Always on my mind heisst er. Always on my mind. So heisst er richtig. Dann geht's so. Jetzt haben wir gerade 6. Die
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0: Die kommen von der Vanya Di Nicola.
2: Nur alle 6 Jahre steht sie auf dem Programm. Die Kirchberger schwingt. Es ist ein Highlight für jeden Schwinger von der ganzen Schweiz. Nur die 60 besten Schweizer Schwinger dürfen dort in die Sagmel steigen. Zum ersten Mal mit dabei ist der 22-jährige Rapperswiller Remo Rutsch. Er ist Mitglied vom Schwingclub Lies und hat nicht damit gerechnet, an die Kirchberger schwingen auf Zürich zu dürfen.
3: Ja, sicher schon ein bisschen das Ziel, aber ja, dass gerade Dänisch längt, hätte ich jetzt schon nie gedacht. Im eigenen, ja, ich bin schon zweimal gewesen. Das kann ja auch mehr geben, aber Kirchberg ist wirklich nur die Beste von den Besten. Und dass es wirklich gelangt hat, ist schon wirklich unfassbar, ja.
2: Ein Ziel hat sich der Remo Rutsch aber nicht gesetzt. Er freut sich einfach auf jeden Gegner und jeden Gang, weil wenn die Besten von den Besten aufeinandertreffen, sind in jedem Gang gefühlt eine Spitzenpaarung. Das Kirchberger Schwingen fährt den Mond um 9:30 an. Der Flughafenchef von Grenchen, Michael Steibach, tritt zurück. Wie der Flughafen Grenchen mitteilt, will sich der CEO und Flugplatzleiter beruflich neu orientieren. Ein Trauergremium übernimmt die Leitung vom Airport Jura Grenchen AG ad interim. Mit dabei ist unter anderem der Verwaltungsratspräsident vom Flughafen, der Rolf Bläsi. Der Michael Steibach hat den Flughafen Grenchen zuerst interimistisch geleitet und ist seit dem 2023 CEO gewesen. Er trennt sich aber nicht im Streit vom Airport. Er hatte einfach das Bedürfnis, wieder zurück in seinen alten Beruf als Linienpilot zurückzugehen und wieder selber zu fliegen. In der Schweiz sind letztes Jahr ein bisschen mehr Babys gestorben oder schon tot auf die Welt gekommen als im Vorjahr. Das Bundesamt für Statistik hat heute einen Bericht dazu herausgegeben. Die Zahl der Todesfälle im ersten Lebensjahr ist 2025 um ein bisschen mehr als 5% auf. Bei den Totgeburten hat die Zahl um fast 10% zugenommen. Die Gründe für den Anstieg konnte man anhand der Zahlen nicht ermitteln, heisst es vom Bundesamt. Mögliche Faktoren seien ein höheres Alter der Mutter bei der Geburt gewesen, sowie individuelle Gesundheitsrisiken.
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0: Noch schnell eine kurze Korrektur von den News. Haben wir gesagt, das Kirchberg schwingt das Fahrt um 9:30 an. Stimmt nicht ganz, um 8:30 ist der dann schon der Anschwingen an der Stadt. So, gehen wir noch schnell gleich schnell zum Wetter. Das geht jetzt. Und zwar der Rest vom Freitagabend, der ist schön und es bleibt auch perfektes Wetter für eben noch heute schnell als First Friday einen zu nehmen. Aktuell Temperaturen 30 Grad, immer noch das Wochenende nähert. Das ist weitersehen schön. Maximal 26 Grad gibt es am Samstag und 28 nach am Sonntag.
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0: 3:08 haben wir jetzt und es hat immer noch 2-3 gröbere Stockers in der Region. Respektive der gröbste, das ist der von der Seevorstadt Richtung Bieler Altstadt. Gut eine Viertelstunde oder müssen wir mehr rechnen. Nach 10 Minuten von der Seevorstadt Richtung Brückmoos geht es auch gut 10 Minuten länger auf der Lentenstrasse. Sonst in der Region, ja, es ist nicht mehr über 10 Minuten oder respektive weniger als 10 Minuten oder noch müssen die rechnen. Wenn ihr gerade am Stehen seid, sonst läuft es gut.
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0: Geniessen wir den Freitagabend mit Kanal 3 und der Tiffany Iris, der aktuelle Hit von der deutschen Sängerin Vertigo. Den hören wir jetzt gleich.
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0: an diesem Freitagabend, jetzt geht 10 ab 6. Schön, seid ihr mit am Start.
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0: Lüpfen, anschwingen, den Gegner auf den Rücken drehen und mit beiden Schultern ins Sackmaul drücken. Das ist morgen das Ziel von den 60 Schwinger, die beim Kilchberger Schwingen im Kanton Zürich dabei sind. Mit dabei ist auch der Remo Rutsch. Wie es für einen Seeländer ist, am Kilchberger Schwingen dabei zu sein und was sein Ziel ist, im Beitrag von Normo Lanz aus der Redaktion.
2: Der 22-jährige Rapperswiler ist das erste Mal dabei beim Kilchberger Schwingen. Ein Schwingfest, das nur alle 6 Jahre ist. Gerade einmal die besten 60 Schwinger aus der Schweiz sind zudem eingeladen. Es sei eine Riesenehre für ihn, zu den Besten von den Besten zu gehören, wie der Remo Rutsch sagt.
3: Es fühlt mich mit Stolz, dass ich da jetzt die Berner Farben darf gehen. Vertreten im Kanton Zürich. Versuche ich gerade meine Aufgabe zu erfüllen. Und dann schauen wir, was am Abend rausschaut.
2: Schauen, was dabei rausschaut. Ganz ohne Druck geht er also an das prestigeträchtige Schwingfest im Kanton Zürich. Der Druck hat eher die Top-Favoriten, die man Festsieg-Tüge kämpfen.
3: Ich glaube, mir nicht unbedingt. Vielleicht so die dann wirklich um einen Sieg mitreden. Oder man sagt, sie reden um einen Sieg mit. Die ist auch ein bisschen mehr. Aber jetzt hat es für mich das Gefühl, ich nehme es wie ein Fest wie jedes andere in dem Sinn.
2: Das Klassenziel hat sich der Remo Rutsch für das Schwingfest nicht vorgenommen.
3: Ja, man am Schluss redet mehr vom Siegen bei den eidgenössischen Anlässen in diesem Charakter. Nicht in dem eidgenössischen, was noch Renns gibt. Und eben am Schluss zählt eine gute Teamleistung abliefern und den Sieg möglichst ins Bernerbiet zu holen.
2: Er ist einer von 15 Berner Schwingern, die beim Kilchberger Schwingen dabei sind. Zusammen mit Etienne und Mathieu Burger tut er auch Zeeland vertreten. Nervös sei der Remo Rutsch aber noch nicht wirklich. Das käme dann erst, wie er vor Ort in Sagmaldüge steht.
0: Die Kilchberger Schwingen, das ist dann morgen Morgen um 8:30 Uhr, was losgeht. Der Schlussgang, der ist dann am Abend um die 5 Uhr.
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0: Kanal 3 im Wochenendmodus am 18 ab 6. Und Wochenende ist auch die Zeit, wo man gerne mal etwas liest. Wie wäre es zum Beispiel, etwas mal ein bisschen zu lesen über die Region, wo man lebt?
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0: Ja, Stoff gibt es ja genug. Jeden Tag gibt es x neue Beiträge auf Aschur. So auch heute.
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0: Ja, jemand, der Wingels in- und auswendig kennt, das ist der Stefan Buchhofer, FDPler, zeigt seine schöne Heimat am Bielersee.
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0: Ja, wie gross sind eigentlich die Chancen der Seeländer-Schwinger im Sackmau vom Kilchberg schwingen am Wochenende? Der Leiser und Ex-Schwingmeister Krigl Stocki, da gibt sie Senf dazu und traut ihnen recht viel zu, diesen drei Seeländern, die mit dabei sind.
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0: Happy Birthday, Kongresshaus Biel. 60 wird der gross, schön Betonblock neben der Esplanade. Aschur zeigt auf, wie viele verschiedene Facetten das Gebäude hat und eben nicht einfach ein weiteres grosses Gebäude da zu Biel ist.
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0: Rocklegenden feiern wir ab hier auf Kanal 3 in der nächsten halben Stunde. Nämlich die Band Bon Jovi mit ihrem Kanal 3 Klassiker Always. Das knapp 6-minütige Rockbrett. Das gibt's zusammen mit der Loi. Und ihrem Hit Gold, der macht gleich den Start nach den News. Jetzt ist es gerade 6:30. Die
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0: Die kommen von der Vanya Di Nicola.
3: In Lies im Sportzentrum Grien geht es das Wochenende sportlich zu und her. Das Grienfest steht nämlich wieder an. Mit dem Event wollen die Organisatoren das Sportle bei den Jugendlichen fördern. Unter den vielen Programmpunkten gäbe es vor allem ein Highlight, erzählt Martin Stöckli, Eventverantwortlicher beim Sportverein Lies.
4: Anwesend sind der Schwingclub, der ein Showschwingen veranstaltet, also sprich ein Schnupperschwingen, wo neue Mitglieder angeworben werden. Dieses Jahr sind sie ein nervös, weil einer von ihren Vereinsmitglieder darf am Kilchberg schwingend mitmachen.
3: Die Rede ist hier vom Remo Rutsch vom Schwingclub Lies, der am Kilchberger Schwingfest teilnehmen darf. Aber auch der Sportverein Lies und der Turnverein bieten verschiedene Sachen. Es stehen auch Schutten, Sprinten und Handbau auf dem Programm. Das Grienfest in Lies findet schon zum vierten Mal statt. Los geht's morgen Morgen ab den 9. Frankreich unterstützt seine Bäuerinnen und Bauern mit Hilfe von mehr als 1 Milliarde Euro. Nach dem Hitzesommer und der Trockenheit will die französische Regierung die Verluste der Landwirte ausgleichen, wie sie heute bekannt gibt. Frankreich will so vermeiden, dass die Landwirte Insolvenz müssen anmelden müssen. Außerdem will sie auch Futtermittel und Saatgut zur Verfügung stellen. Der Hitzesommer hat in Frankreich gut 65% der Landwirtschaft vertrocknen. In ein paar Regionen geht bis zur Hälfte der Ernte fort. Gegen Influencer und frühere Kickboxer Andrew Tate gibt es eine neue Anklage zu Rumänien. Wie die rumänische Staatsanwaltschaft mitteilt, muss sich der 39-Jährige unter anderem wegen Kinderhandel, sexuellem Kontakt mit einer Minderjährigen und Geldwäsche verantworten. Auch sein Bruder Tristan Tate steht dabei auf der Anklagenliste. Er soll an den mutmaßlichen Taten beteiligt gewesen sein. Bei den Verhandlungen zu Rumänien können die beiden Tate-Brüder auch nicht anwesend sein. Sie hocken aktuell in Miami in Untersuchungshaft.
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0: Aktuelle Temperatur von aussen 29 Grad. Der Freitagabend bringt nichts Wildes mehr mit sich. Darum schauen wir schon mal auf das Wochenende. Morgen Samstag gibt es ein paar Wolken am Himmel, die von Jura herkommen. Es sollte aber nicht trocken sein, bei maximal 26 Grad. Und der Sonntag, der ist dann sonnig schön, bei maximal 28 Grad.
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0: 6:58 haben wir jetzt und es hat noch 2-3 Stocker in der Region. Verliert aber nie länger als 10 Minuten, wenn ihr am Stehen seid. Habt Sorge und gut ankommen.
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1: Seit über 10 Jahren gibt es den Bergkreis aus Abberg schon. Am Anfang war er aber nur aus provisorische Lösung gedacht. Ab nächsten Montag tut die Evolon AG ihn umbauen, weil man ihn zu einem fixen Kreis machen will. Nochmal Lanz aus der Kanal 3 Redaktion. Was tut man jetzt da genau machen?
2: Ab Montag tun wir die Wegleitung erneuern, die unter dem Kreis verbaut sind. Verantwortlich für das Ganze ist die Evolon AG, wie die Gemeinde Aarberg am Mittwoch ihre Medienmitteilung schreibt. Man tut das schon jetzt erledigen, damit man nächsten Sommer ohne Unterbrechung am Kreis weiterbauen kann, so der Felix Heberli, Projektleiter von Evolon AG.
3: Da die Arbeiten recht umfangreich sind, haben wir den ganzen Wegleitungsteil in das Jahr genommen, gegen das Projekt, dass man die Wegleitungen für den Strom und für das Wasser das Jahr würde umlegen.
2: Voraussichtlich soll man Ende November die erste Phase mit dem Sanieren von der Wegleitungen fertig haben.
1: Und wann geht es denn mit der Bauarbeit am Kreis weiter?
2: Es geht dann eine Weile, bis man am Bergkreis aus Aarberg weiterarbeitet. Im Juli und im August 2027 tut man näher den Kreis oberflächlich bauen. Geplant ist, dass es einen Kreisverkehr mit 4 Ein- und Ausfahrten und einer Fahrspur gibt. Der Belag ist speziell für die hohe Belastung von Schwerverkehr gemacht. Gleichzeitig tut man die Verkehrssicherheit für Fußgängerinnen und Fußgänger verbessern. Bei der Zufahrt von der Murtenstrasse und der Holzbrücke gibt es neue Schutzinseln. Dazu tut man die Bushaltestelle im Behindertengleichstellungsgesetz anpassen.
1: Kann man dann beim Kreis immer durchfahren?
2: Nein, kann man nicht. In der ersten Bauphase vom September bis im November kann man von Richtung Kappelenstrasse nicht zum Bergkreisel fahren. Dort ist die Zufahrt gesperrt. Der andere Weg vom Bergkreisel Richtung Kappelen geht aber. In der zweiten Bauphase im Sommer 2027 ist dann der Kreisel komplett gesperrt, so der Felix Heberli.
3: Es wird eine starke Einschneidung geben durch eine Vollsperrung, aber die tut man dafür zeitlich sehr stark konzentrieren auf die Ferienzeit im Sommer und hofft, dass das seiner Zeit können zu machen, wo das Verkehrsaufkommen weniger gross ist.
2: Gemäss dem Tiefbauamt vom Kanton Bern tut man den Verkehr dann grossräumig umleiten. Wodurch ist noch nicht bekannt. Das Tiefbauamt vom Kanton Bern hat auf Anfrage nicht zeitnah Auskunft geben. Einmal ist ein bisschen schnell gefahren und fupp, hat es einem schon geblitzt. Besonders im Kanton Solothurn sollte einem das aber nicht passieren. Dort kann man nämlich online nachschauen, wo die meisten Blitzer stehen. Und das bleibt auch in Zukunft so. Wann die Nicola aus der Genau 3 Redaktion.
1: Die Solothurner Kantonspolizei tut auch weiterhin online aufschalten, wo das die sogenannten semistationären und stationären Blitzer stehen. Die semistationären sind die Radar auf einem Anhänger, wo meistens eine Woche nicht mehr stehen. Nach einem 3-jährigen Pilotprojekt haben sie entschieden, die Blitzerstandorte weiter ins Internet zu stellen, sagt der Mediensprecher von der Kapo Solothurn, Bruno Gribi.
4: Die Auswertung dieses Pilotprojekts hat gezeigt, dass die Veröffentlichung der Radarstandorte weder aus Fahrverhalten noch aufs Unfallgeschehen statistisch nachweisbare Auswirkungen hat. Gleichzeitig trägt die Veröffentlichung zur Transparenz bei und entspricht eindeutig einem Informationsbedürfnis der Bevölkerung.
1: Außerdem sei der administrative Aufwand bei der Kapo Solothurn sehr klein, die Standorte der Blitzer online zu stellen. Dabei unterscheidet die Polizei zwischen drei Arten von Messgeräten.
4: Das sind die stationären, also die fixen Anlagen, die man auf der Autobahn sieht und in verschiedenen Städten. Dann die semistationären Geschwindigkeitsanlagen, die man nur ein paar Tage einsetzt, in der Regel für eine Woche und die mobilen Messanlagen, die wir flexibel und innerhalb der kürzesten Zeit einsetzen können.
1: Die ersten beiden Blitzermodelle dürfen sie online bekannt geben, so der Bruno Gribi weiter. Die mobilen Messungen, die sie zum Beispiel aus einem Auto raus machen oder mit Laserpistolen, das dürfen Kapo Solothurn aber nicht veröffentlichen. Weil
4: der Fahrzeuglenker oder die Fahrzeuglenkerin muss auch außerhalb der fixen Messanlagen jederzeit mit Geschwindigkeitskontrollen durch die Kantonspolizei Solothurn rechnen. Aus diesem Grund tut die Kantonspolizei Solothurn die Standorte der mobilen Messanlagen nicht bekannt geben.
1: Nach einem Jahr Pause für die Auswertung des Pilotprojekts hat Kapo Solothurn gestern die Standorte der semistationären und fixen Blitzer wieder aufgeschaltet. Die findet man unter so.ch-radar. Lüpfen, anschwingen, den Gegner auf den Rücken drehen und mit beiden Schultern ins Sagmal drücken. Das ist morgens das Ziel der 60 Schwinger, die beim Kilchberger Schwingen im Kanton Zürich dabei sind. Mit dabei ist auch Remo Rutsch. Wie es für einen Seeländer ist, am Kilchberg Schwingen dabei zu sein und was sein Ziel ist, im Beitrag von Nomo Lanz aus der Redaktion.
2: Der 22-jährige Rapperswiler ist das erste Mal dabei beim Kilchberger Schwingen. Ein Schwingfest, das nur alle 6 Jahre ist. Gerade einmal die besten 60 Schwinger aus aus der Schweiz sind zu dem eingeladen. Es sei ein Riesenehr für ihn, zu den Besten von den Besten zu gehören, wie der Remo Rutsch sagt.
5: Es fühlt mich ein bisschen mit Stolz, dass ich jetzt die Berner Farben vertreten im Kanton Zürich. Versuche ich gerade meine Aufgabe zu erfüllen und dann schauen wir, was am Abend rausschaut.
2: Schauen, was dabei rausschaut. Ganz ohne Druck geht er also an das prestigeträchtige Schwingfest im Kanton Zürich. Der Druck hat eher die Top-Favoriten, die man Festsiegtüge kämpfen.
5: Ich glaube jetzt mir nicht unbedingt. Vielleicht so die wirklich um einen Sieg mitreden. Oder man sagt, sie reden um einen Sieg mit. Die ist auch ein bisschen mehr. Aber jetzt hat es für mich das Gefühl, ist es, ich nehme es ein bisschen wie ein Fest wie jedes andere in dem Sinn.
2: Das Klassenziel hat sich der Remo Rutsch für das Schwingfest nicht vorgenommen.
5: Ja, man, am Schluss reden wir vom Siegen bei den eidgenössischen Anlässen in diesem Charakter. Nicht in einem eidgenössischen, was noch Renns gibt. Und eben, am Schluss zählt eine gute Teamleistung abliefern und den Sieg möglichst ins Bernerbiet zu holen.
2: Er ist einer von 15 Berner Schwingern, die beim Kilchberger Schwinger dabei sind. Zusammen mit dem Etienne und Mathieu Burger tut er auch Zeeland vertreten. Nervös sei der Remo Rutsch aber noch nicht wirklich. Das käme dann erst, wie er vor Ort in Sagmaldüge steht. Anfang tut das Kilchberger Schwinger den morgen um 9:30 Uhr.
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1: Seit über 10 Jahren gibt es den Bergkreis aus Abberg schon. Am Anfang war er aber nur aus provisorischer Lösung gedacht. Ab nächsten Montag tut die Evolon AG ihn umbauen, weil man ihn zu einem fixen Kreis machen will. Nochmal Lanz aus der Kanal 3 Redaktion. Was tut man jetzt da genau machen?
2: Ab Montag tut man die Wegleitung erneuern, die unter dem Kreis verbaut sind. Verantwortlich für das Ganze ist die Evolon AG, wie die Gemeinde Aarberg am Mittwoch ihre Medienmitteilung schreibt. Man tut das schon jetzt erledigen, damit man nächsten Sommer ohne Unterbrechung am Kreis weiterbauen kann, so Felix Heberli, Projektleiter von Evolon AG.
3: Da die Arbeiten recht umfangreich sind, haben wir den ganzen Wegleitungsteil in das Jahr genommen als geeignetes Projekt, dass man die Wegleitungen für den Strom und für das Wasser das Jahr würde umlegen.
2: Voraussichtlich soll man Ende November die erste Phase mit dem Sanieren von der Wegleitungen fertig haben.
1: Und wann geht es dann mit der Bauarbeit am Kreis weiter?
2: Es geht dann eine Weile, bis man am Bergkreis aus Aarberg weiterarbeitet. Im Juli und im August 2027 tut man dann den Kreis oberflächlich bauen. Geplant ist, dass es einen Kreisverkehr mit 4 Ein- und Ausfahrten und einer Fahrspur gibt. Der Belag ist speziell für die hohe Belastung von Schwerverkehr gemacht. Gleichzeitig tut man die Verkehrssicherheit für Fußgängerinnen und Fußgänger verbessern. Bei der Zufahrt von der Murtenstrasse und von Holzbrück gibt es neue Schutzinseln. Dazu tut man die Bushaltestelle am Behindertengleichstellungsgesetz anpassen.
1: Kann man dann beim Kreis immer durchfahren?
2: Nein, kann man nicht. In der ersten Bauphase vom September bis zum November kann man von Richtung Kappelenstrasse nicht zum Bergkreis fahren. Dort ist die Zufahrt gesperrt. Der Rangerweg vom Bergkreis Richtung Kappelen geht aber. In der zweiten Bauphase im Sommer 2027 ist dann der Kreis komplett gesperrt, so der Felix Heberli.
3: Es wird eine starke Einschneidung geben durch eine Vollsperrung, aber die tut man dafür zeitlich sehr stark konzentrieren auf die Ferienzeit im Sommer und hofft, dass das seiner Zeit können zu machen, wo das Verkehrsaufkommen weniger gross ist.
2: Gemäss dem Tiefbauamt vom Kanton Bern tut man den Verkehr dann grossräumig umleiten. Wodurch ist noch nicht bekannt. Das Tiefbauamt vom Kanton Bern hat auf Anfrage nicht zeitnah Auskunft geben können. Einmal ist ein bisschen schnell gefahren und fupp, hat es einem schon geblitzt. Besonders im Kanton Solothurn sollte einem das aber nicht passieren. Dort kann man nämlich online nachschauen, wo die meisten Blitzer stehen. Und das bleibt auch in Zukunft so. Wann die Nicola aus der Genau 3 Redaktion.
1: Die Solothurner Kantonspolizei tut auch weiterhin online aufschalten, wo das die sogenannten semistationären und stationären Blitzer stehen. Die semistationären sind die Radar auf einem Anhänger, wo meistens eine Woche nicht mehr stehen. Nach einem 3-jährigen Pilotprojekt haben sie entschieden, die Blitzerstandorte weiter ins Internet zu stellen, sagt der Mediensprecher von der Kapo Solothurn, der Bruno Gribi.
4: Die Auswertung dieses Pilotprojekts hat gezeigt, dass die Veröffentlichung der Radarstandorte weder aufs Fahrverhalten noch aufs Unfallgeschehen statistisch nachweisbare Auswirkungen hat. Gleichzeitig trägt die Veröffentlichung zu einer Transparenz bei und entspricht eindeutig einem Informationsbedürfnis der Bevölkerung.
1: Außerdem sei der administrative Aufwand bei der Kapo Solothurn sehr klein, die Standorte der Blitzer online zu stellen. Dabei unterscheidet die Polizei zwischen drei Arten von Messgeräten.
4: Das sind die stationären, also die fixen Anlagen, die man auf der Autobahn sieht und in verschiedenen Städten. Dann die semistationären Geschwindigkeitsanlagen, die man nur ein paar Tage einsetzt, in der Regel für eine Woche und die mobilen Messanlagen, die wir flexibel und innerhalb kürzester Zeit einsetzen können.
1: Die ersten beiden Blitzermodelle dürfen sie online bekannt geben, so der Bruno Gribi weiter. Die mobilen Messungen, die sie zum Beispiel aus einem Auto raus machen oder mit Laserpistolen, das dürfen Kapo Solothurn aber nicht veröffentlichen. Weil
4: der Fahrzeuglenker oder die Fahrzeuglenkerin muss auch außerhalb der fixen Messanlagen jederzeit mit Geschwindigkeitskontrollen durch die Kantonspolizei Solothurn rechnen. Aus diesem Grund tut die Kantonspolizei Solothurn Standorte der mobilen Messanlagen nicht bekannt geben.
1: Nach einem Jahr Pause für die Auswertung des Pilotprojekts hat Kapo Solothurn gestern die Standorte der semistationären und fixen Blitzer wieder aufgeschaltet. Die findet man unter so.ch-radar. Lüpfen, anschwingen, den Gegner auf den Rücken drehen und mit beiden Schultern ins Sagmal drücken. Das ist morgens das Ziel der 60 Schwinger, die beim Kilchberger Schwingen im Kanton Zürich dabei sind. Mit dabei ist auch der Remo Rutsch. Wie es für einen Seeländer ist, am Kilchberg schwingend dabei zu sein und was sein Ziel ist, im Beitrag von Nomo Lanz aus der Redaktion.
2: Der 22-jährige Rapperswiler ist das erste Mal dabei beim Kilchbergen schwingend. Ein Schwingfest, das normal 6 Jahre ist. Gerade einmal die besten 60 Schwinger aus der Schweiz sind zudem eingeladen. Es sei eine Riesenehre für ihn, zu den Besten der Besten zu gehören, wie der Remo Rutsch sagt.
5: Es fühlt mich ein bisschen mit Stolz, dass ich da jetzt die Berner Warben darf vertreten im Kanton Zürich. Versuche ich gerade meine Aufgabe zu erfüllen und dann schauen, was am Abend rausschaut.
2: Schauen, was dabei rausschaut. Ganz ohne Druck geht er also an das prestigeträchtige Schwingfest im Kanton Zürich. Der Druck hat eher die Top-Favoriten, die man Festsieg-Tüge kämpfen.
5: Ich glaube jetzt mir nicht unbedingt. Vielleicht so die wirklich um einen Sieg mitreden. Oder man sagt, sie reden um einen Sieg mit. Die ist auch ein bisschen mehr, aber jetzt hat es für mich das Gefühl, ist es, ich nehme es ein bisschen wie ein Fest wie jedes andere in diesem Sinn.
2: Das Klassenziel hat sich der Remo Rutsch für das Schwingfest nicht vorgenommen.
5: Ja, man am Schluss redet mehr vom Siegen bei den eidgenössischen Anlässen in diesem Charakter. Nicht in einem eidgenössischen, was noch Renns gibt. Und eben am Schluss zählt eine gute Teamleistung abliefern und den Sieg möglichst ins Bernerbiet zu holen.
2: Er ist einer von 15 Berner Schwingern, die beim Kilchberger Schwingen dabei sind. Zusammen mit Etienne und Mathieu Burger tut er auch Zeeland vertreten. Nervös sei der Remo Rutsch aber noch nicht wirklich. Das käme dann erst, wie er vor Ort in Sagmaldüge steht. Anfang tut das Kilchberger Schwingen dann morgen um 9:30 Uhr.
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1: Seit über 10 Jahren gibt es den Bergkreis und das Abberg schon. Am Anfang war er aber nur als provisorische Lösung gedacht. Ab nächsten Montag tut die Evolon AG ihn umbauen, weil man ihn zu einem fixen Kreis machen will. Nochmal Lanz aus der Kanal 3 Redaktion. Was tut man jetzt da genau machen?
2: Ab Montag tut man die Wegleitung erneuern, die unter dem Kreis verbaut sind. Verantwortlich für das Ganze ist die Evolon AG, wie die Gemeinde Aarbergen mit durch ihre Medienmitteilung schreibt. Man tut das schon jetzt erledigen, damit man nächsten Sommer ohne Unterbrechung am Kreis weiterbauen kann, so der Felix Heberli, Projektleiter von Evolon AG.
3: Da die Arbeiten recht umfangreich sind, haben wir den ganzen Wegleitungsteil in das Jahr hier genommen als geeignetes Projekt, dass man die Wegleitungen für den Strom und für das Wasser das Jahr würde umlegen.
2: Voraussichtlich soll man Ende November die erste Phase mit dem Sanieren der Wegleitungen fertig haben.
1: Und wann geht es dann mit der Bauarbeit am Kreis weiter?
2: Es geht dann eine Weile, bis man am Bergkreis oder Berg weiterarbeitet. Im Juli und im August 2027 tut man dann den Kreis oberflächlich bauen. Geplant ist, dass es einen Kreisverkehr mit 4 Ein- und Ausfahrten und einer Fahrspur gibt. Der Belag ist speziell für die hohe Belastung von Schwerverkehr gemacht. Gleichzeitig tut man die Verkehrssicherheit für Fußgängerinnen und Fußgänger verbessern. Bei Zufahrt von der Murtenstrasse und von Holzbrück gibt es neue Schutzinseln. Dazu tut man die Bushaltestelle im Behindertengleichstellungsgesetz anpassen.
1: Kann man dann beim Kreis immer durchfahren?
2: Nein, kann man nicht. In der ersten Bauphase vom September bis November kann man von Richtung Kappelenstrasse nicht zum Bergkreis fahren. Dort ist die Zufahrt gesperrt. Der andere Weg vom Bergkreis Richtung Kappelen geht aber. In der zweiten Bauphase im Sommer 2027 ist dann der Kreis komplett gesperrt, so der Felix Heberli.
3: Es wird eine starke Einschneidung geben durch eine Vollsperrung, aber die tut man dafür zeitlich sehr stark konzentrieren auf die Ferienzeit im Sommer und hofft, auch das in einer Zeit können zu machen, wo das Verkehrsaufkommen weniger gross ist.
2: Gemäss dem Tiefbauamt vom Kanton Bern tut man den Verkehr dann grossräumig umleiten. Wodurch ist noch nicht bekannt. Das Tiefbauamt vom Kanton Bern hat auf Anfrage nicht zeitnah Auskunft geben können. Einmal ist ein bisschen schnell gefahren und fupp, hat es einem schon geblitzt. Besonders im Kanton Solothurn sollte einem das aber nicht passieren. Dort kann man nämlich online nachschauen, wo die meisten Blitzer stehen. Und das bleibt auch in Zukunft so. Wanne die Nicola aus der Genau 3 Redaktion.
1: Die Solothurner Kantonspolizei tut auch weiterhin online aufschalten, wo das die sogenannten semistationären und stationären Blitzer stehen. Die semistationären sind die Radar auf einem Anhänger, wo meistens eine Woche noch immer stehen. Nach einem 3-jährigen Pilotprojekt haben sie entschieden, die Blitzerstandorte weiter ins Internet zu stellen, sagt der Mediensprecher von der Kapo Solothurn, Bruno Gribi.
4: Die Auswertung dieses Pilotprojekts hat gezeigt, dass die Veröffentlichung der Radarstandorte weder aus Fahrverhalten noch aufs Unfallgeschehen statistisch nachweisbare Auswirkungen hat. Gleichzeitig trägt die Veröffentlichung zu einer Transparenz bei und entspricht eindeutig einem Informationsbedürfnis der Bevölkerung.
1: Außerdem sei der administrative Aufwand bei der Kapo Solothurn sehr klein, die Standorte der Blitzer online zu stellen. Dabei unterscheidet die Polizei zwischen 3 Arten von Messgeräten.
4: Das sind die stationären, also die fixen Anlagen, die man auf der Autobahn sieht und in verschiedenen Städten. Dann die semistationären Geschwindigkeitsanlagen, die man nur ein paar Tage einsetzt, in der Regel für eine Woche, und die mobilen Messanlagen, die man flexibel und innerhalb der kürzesten Zeit einsetzen kann.
1: Die ersten beiden Blitzermodelle dürfen sie online bekannt geben, so der Bruno Gribi weiter. Die mobilen Messungen, die sie zum Beispiel aus einem Auto machen oder mit Laserpistolen, das dürfen die Kapo Solothurn aber nicht veröffentlichen. Weil
4: der Fahrzeuglenker oder die Fahrzeuglenkerin muss auch außerhalb der fixen Messanlagen jederzeit mit Geschwindigkeitskontrollen durch die Kantonspolizei Solothurn rechnen. Aus diesem Grund tut die Kantonspolizei Solothurn die Standorte der mobilen Messanlagen nicht bekannt geben.
1: Nach einem Jahr Pause für die Auswertung des Pilotprojekts hat Kapo Solothurn gestern die Standorte der semistationären und fixen Blitzer wieder aufgeschaltet. Die findet man unter so.ch-radar. Lüpfen, anschwingen, den Gegner auf den Rücken drehen und mit beiden Schultern ins Sagmal drücken. Das ist morgen das Ziel der 60 Schwinger, die beim Kilchberger Schwingen im Kanton Zürich dabei sind. Mit dabei ist auch Remo Rutsch. Wie es für einen Seeländer ist, am Kilchberg Schwingen dabei zu sein und was sein Ziel ist, im Beitrag vom Normo Lanz aus der Redaktion.
2: Der 22-jährige Rapperswiler ist das erste Mal dabei beim Kilchberger Schwingen. Ein Schwingfest, das nur alle 6 Jahre ist. Gerade einmal die besten 60 Schwinger aus der Schweiz sind zu dem eingeladen. Es sei eine Riesenehre für ihn, zu den Besten von den Besten zu gehören, wie der Remo Rutsch sagt.
5: Es erfüllt mich mit Stolz, dass ich da jetzt die Berner Farbe vertreten im Kanton Zürich. Versuche ich gerade meine Aufgabe zu erfüllen und dann schauen wir, was am Abend raus schaut.
2: Schauen, was dabei raus schaut. Ganz ohne Druck geht er also an das prestigeträchtige Schwingfest im Kanton Zürich. Der Druck haben eher die Top-Favoriten, die man Festsieg kämpfen.
5: Ich glaube, mir nicht unbedingt. Vielleicht so die, die wirklich um einen Sieg mitreden. Oder man sagt, sie reden um einen Sieg mit. Die ist auch ein bisschen mehr. Aber jetzt, ich habe für mich das Gefühl, ist es, ich nehme es ein wie ein Fest wie jedes andere in dem Sinn.
2: Das Klassenziel hat sich der Remo Rutsch für das Schwingfest nicht vorgenommen.
5: Ja, man am Schluss reden wir vom Sieger bei den eidgenössischen Anlässen in diesem Charakter. Nicht am eidgenössischen, was noch Renns gibt. Und eben, am Schluss zählt eine gute Teamleistung abliefern und den Sieg möglichst ins Fernbiet zu holen.
2: Er ist einer von 15 Berner Schwingern, die beim Kilchberger Schwinger dabei sind. Zusammen mit dem Etienne und Mathieu Burger tut er auch Zeeland vertreten. Nervös sei der Remo Rutsch aber noch nicht wirklich. Das käme dann erst, wie er vor Ort in Sagmaldüge steht. Anfangen tut das Kilchberger Schwinger den morgen und morgen um 9:30 Uhr.
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1: Seit über 10 Jahren gibt es den Bergkreisel zu Abberg schon. Am Anfang war er aber nur als provisorische Lösung gedacht. Ab nächsten Montag tut die Evolon AG ihn umbauen, weil man ihn zu einem fixen Kreisel machen will. Nochmal Lanz aus der Kanal 3 Redaktion. Was tut man jetzt da genau machen?
2: Ab Menti tun wir die Wegleitung erneuern, die unter dem Kreisel verbaut sind. Verantwortlich für das Ganze ist die Evolon AG, wie die Gemeinde Arbergen mit durch ihre Medienmitteilung schreibt. Man tut das schon jetzt erledigen, damit man nächsten Sommer ohne Unterbrechung am Kreisel weiterbauen kann, so der Felix Heberli, Projektleiter der Evolon AG.
3: Da die Arbeiten recht umfangreich sind, haben wir den ganzen Wegleitungsteil in das Jahr hier genommen als geeignetes Projekt, dass man die Wegleitungen für den Strom und für das Wasser das Jahr würde umlegen.
2: Voraussichtlich soll man Ende November die erste Phase mit dem Sanieren der Wegleitungen fertig haben.
1: Und wann geht es dann mit der Bauarbeit am Kreisel weiter?
2: Es geht dann eine Weile, bis man am Bergkreisel so Berg weiterarbeitet. Im Juli und im August 2027 tut man dann den Kreisel oberflächlich bauen. Geplant ist, dass es einen Kreisverkehr mit 4 Ein- und Ausfahrten und einer Fahrspur gibt. Der Belag ist speziell für die hohe Belastung von Schwerverkehr gemacht. Gleichzeitig tut man die Verkehrssicherheit für Fußgängerinnen und Fußgänger verbessern. Bei der Zufahrt von der Murtenstrasse und von Holzbrück gibt es neue Schutzinseln. Dazu tut man die Bushaltestelle im Behindertengleichstellungsgesetz anpassen.
1: Kann man dann beim Kreisel immer durchfahren?
2: Nein, kann man nicht. In der ersten Bauphase vom September bis November kann man von Richtung Kappelenstrasse nicht zum Bergkreisel fahren. Dort ist die Zufahrt gesperrt. Der andere Weg vom Bergkreisel Richtung Kappelen geht aber. In der zweiten Bauphase im Sommer 2027 ist dann der Kreisel komplett gesperrt, so der Felix Heberli.
3: Es wird eine starke Einschneidung geben durch eine Vollsperrung, aber die tut man dafür zeitlich sehr stark konzentrieren auf die Ferienzeit im Sommer und hofft, durch das seiner Zeit können zu machen, wo das Verkehrsaufkommen weniger gross ist.
2: Gemäss dem Tiefbauamt vom Kanton Bern tut man den Verkehr dann grossräumig umleiten. Wodurch ist noch nicht bekannt. Das Tiefbauamt vom Kanton Bern hat auf Anfrage nicht zeitnah Auskunft geben können. Einmal ist ein bisschen schnell gefahren und fupp, hat es einem schon geblitzt. Besonders im Kanton Solothurn sollte einem das aber nicht passieren. Dort kann man nämlich online nachschauen, wo die meisten Blitzer stehen. Und das bleibt auch in Zukunft so. Wanda die Nicola aus der Genau 3 Redaktion.
1: Die Solothurner Kantonspolizei tut auch weiterhin online aufschalten, wo das die sogenannten semistationären und stationären Blitzer stehen. Die semistationären sind die Radar auf einem Anhänger, wo meistens eine Woche noch immer stehen. Nach einem 3-jährigen Pilotprojekt haben sie entschieden, die Blitzerstandorte weiter ins Internet zu stellen, sagt der Mediensprecher von der Kapo Solothurn, der Bruno Gribi.
4: Die Auswertung dieses Pilotprojekts hat gezeigt, dass die Veröffentlichung der Radarstandorte weder aus Fahrverhalten noch aufs Unfallgeschehen statistisch nachweisbare Auswirkungen hat. Gleichzeitig trägt die Veröffentlichung zu einer Transparenz bei und entspricht eindeutig einem Informationsbedürfnis der Bevölkerung.
1: Außerdem sei der administrative Aufwand bei der Kapo Solothurn sehr klein, die Standorte der Blitzer online zu stellen. Dabei unterscheidet die Polizei zwischen drei Arten von Messgeräten.
4: Das sind die stationären, also die fixen Anlagen, die man auf der Autobahn sieht und in verschiedenen Städten. Dann die semistationären Geschwindigkeitsanlagen, die man nur ein paar Tage einsetzt, in der Regel für eine Woche. Und die mobilen Messanlagen, die man flexibel und innerhalb der kürzesten Zeit einsetzen kann.
1: Die ersten beiden Blitzermodelle dürfen sie online bekannt geben, so der Bruno Gribi weiter. Die mobilen Messungen, die sie zum Beispiel aus einem Auto raus machen oder mit Laserpistolen, das dürfen die Kapo Solothurn aber nicht veröffentlichen. Weil
4: der Fahrzeuglenker oder die Fahrzeuglenkerin muss auch außerhalb der fixen Messanlagen jederzeit mit Geschwindigkeitskontrollen durch die Kantonspolizei Solothurn rechnen. Aus diesem Grund tut die Kantonspolizei Solothurn Standort der mobilen Messanlagen nicht bekannt geben.
1: Nach einem Jahr Pause für die Auswertung des Pilotprojekts hat Kapo Solothurn gestern die Standorte der semistationären und fixen Blitzer wieder aufgeschaltet. Die findet man unter so.ch-radar. Lüpfen, anschwingen, den Gegner auf den Rücken drehen und mit beiden Schultern ins Sagmaul drücken. Das ist morgen das Ziel der 60 Schwinger, die beim Kilchberger Schwingen im Kanton Zürich dabei sind. Mit dabei ist auch Remo Rutsch. Wie es für einen Seeländer ist, am Kilchberg Schwingen dabei zu sein und was sein Ziel ist, im Beitrag von Nomo Lanz aus der Redaktion.
2: Der 22-jährige Rappenswiler ist das erste Mal dabei beim Kilchberger Schwingen. Ein Schwingfest, das nur alle 6 Jahre ist. Gerade einmal die besten 60 Schwinger aus der Schweiz sind zu dem eingeladen. Es sei eine Riesenehre für ihn, zu den Besten von den Besten zu gehören, wie der Remo Rutsch sagt.
5: Es erfüllt mich ein bisschen mit Stolz, dass ich da jetzt die Berner Farben darf vertreten im Kanton Zürich. Versuche ich gerade meine Aufgabe zu erfüllen und dann schauen wir, was am Abend rausschaut.
2: Schauen, was dabei rausschaut. Ganz ohne Druck geht er also an das prestigeträchtige Schwingfest im Kanton Zürich. Der Druck hat eher die Top-Favoriten, die man Festsiegtüge kämpfen.
5: Ich glaube, mir nicht unbedingt. Vielleicht so die, die wirklich um einen Sieg mitreden. Oder man sagt, sie reden um einen Sieg mit. Die ist auch ein bisschen mehr. Aber jetzt hat es für mich das Gefühl, ist es, ich nehme es ein wie ein Fest wie jedes andere in dem Sinn.
2: Das Klassenziel hat sich der Remo Rutsch für das Schwingfest nicht vorgenommen.
5: Ja, man am Schluss redet mehr vom Sieger bei den eidgenössischen Anlässen in diesem Charakter. Nicht am eidgenössischen, was noch Renns gibt. Und eben am Schluss zählt eine gute Teamleistung abliefern und den Sieg möglichst ins Fernbiet zu holen.
2: Er ist einer von 15 Berner Schwingern, die beim Kilchberger Schwinger dabei sind. Zusammen mit dem Etienne und Mathieu Burger tut er auch Zeeland vertreten. Nervös sei der Remo Rutsch aber noch nicht wirklich. Das käme dann erst, wie er vor Ort in Sagmaldüge steht. Anfang tut das Kilchberger Schwinger den morgen um 9:30 Uhr.
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1: Seit über 10 Jahren gibt es den Bergkreisel zu Abberg schon. Am Anfang war er aber nur als provisorische Lösung gedacht. Ab nächsten Montag tut die Evolon AG ihn umbauen, weil man ihn zu einem fixen Kreisel machen will. Nochmal Lanz aus der Kanal 3 Redaktion. Was tut man jetzt da genau machen?
2: Ab Menti tun wir die Wegleitung erneuern, die unter dem Kreisel verbaut sind. Verantwortlich für das Ganze ist die Evolon AG, wie die Gemeinde Arbergen mit durch ihre Medienmitteilung schreibt. Man tut das schon jetzt erledigen, damit man nächsten Sommer ohne Unterbrechung am Kreisel weiterbauen kann, so Felix Heberli, Projektleiter der Evolon AG.
3: Da die Arbeiten recht umfangreich sind, haben wir den ganzen Wegleitungsteil in das Jahr hier genommen als geeignetes Projekt, dass man die Wegleitungen für den Strom und für das Wasser das Jahr würde umlegen.
2: Voraussichtlich soll man Ende November die erste Phase mit dem Sanieren der Wegleitungen fertig haben.
1: Und wann geht es dann mit der Bauarbeit am Kreisel weiter?
2: Es geht dann eine Weile, bis man am Bergkreisel so Berg weiterarbeitet. Im Juli und im August 2027 tut man dann den Kreisel oberflächlich bauen. Geplant ist, dass es einen Kreisverkehr mit 4 Ein- und Ausfahrten und einer Fahrspur gibt. Der Belag ist speziell für die hohe Belastung von Schwerverkehr gemacht. Gleichzeitig tut man die Verkehrssicherheit für Fußgängerinnen und Fußgänger verbessern. Bei der Zufahrt von der Murtenstrasse und von Holzbrück gibt es neue Schutzinseln. Dazu tut man die Bushaltestelle am Behindertengleichstellungsgesetz anpassen.
1: Kann man dann beim Kreisel immer durchfahren?
2: Nein, kann man nicht. In der ersten Bauphase vom September bis November kann man von Richtung Kappelenstrasse nicht zum Bergkreisel fahren. Dort ist die Zufahrt gesperrt. Der Angerweg vom Bergkreisel Richtung Kappelen geht aber. In der zweiten Bauphase im Sommer 2027 ist dann der Kreisel komplett gesperrt, so der Felix Heberli.
3: Es wird eine starke Einschneidung geben durch eine Vollsperrung, aber die tut man dafür zeitlich sehr stark konzentrieren auf die Ferienzeit im Sommer und hofft, durch das seiner Zeit können zu machen, wo das Verkehrsaufkommen weniger gross ist.
2: Gemäss dem Tiefbauamt vom Kanton Bern tut man den Verkehr dann grossräumig umleiten. Wodurch ist noch nicht bekannt. Das Tiefbauamt vom Kanton Bern hat auf Anfrage nicht zeitnah Auskunft geben können. Einmal ist ein bisschen schnell gefahren und fupp, hat es einem schon geblitzt. Besonders im Kanton Solothurn sollte einem das aber nicht passieren. Dort kann man nämlich online nachschauen, wo die meisten Blitzer stehen. Und das bleibt auch in Zukunft so. Wanda die Nicola aus der Genau 3 Redaktion.
1: Die Solothurner Kantonspolizei tut auch weiterhin online aufschalten, wo das die sogenannten semistationären und stationären Blitzer stehen. Die semistationären sind die Radar auf einem Anhänger, wo meistens eine Woche noch immer stehen. Nach einem 3-jährigen Pilotprojekt haben sie entschieden, die Blitzerstandorte weiter ins Internet zu stellen, sagt der Mediensprecher von der Kapo Solothurn, der Bruno Gribi.
4: Die Auswertung dieses Pilotprojekts hat gezeigt, dass die Veröffentlichung der Radarstandorte weder aus Fahrverhalten noch aufs Unfallgeschehen statistisch nachweisbare Auswirkungen hat. Gleichzeitig trägt die Veröffentlichung zu einer Transparenz bei und entspricht eindeutig einem Informationsbedürfnis der Bevölkerung.
1: Außerdem sei der administrative Aufwand bei der Kapo Solothurn sehr klein, die Standorte der Blitzer online zu stellen. Dabei unterscheidet die Polizei zwischen drei Arten von Messgeräten.
4: Das sind die stationären, also die fixen Anlagen, die man auf der Autobahn sieht und in verschiedenen Städten. Dann die semistationären Geschwindigkeitsanlagen, die man nur ein paar Tage setzt, in der Regel für eine Woche. Und die mobilen Messanlagen, die man flexibel und innerhalb der kürzesten Zeit einsetzen kann.
1: Die ersten beiden Blitzermodelle dürfen sie online bekannt geben, so der Bruno Gribi weiter. Die mobilen Messungen, die sie zum Beispiel aus einem Auto machen oder mit Laserpistolen, das dürfen die Kapo Solothurn aber nicht veröffentlichen. Weil
4: der Fahrzeuglenker oder die Fahrzeuglenkerin muss auch ausserhalb der fixen Messanlagen jederzeit mit Geschwindigkeitskontrollen durch die Kantonspolizei Solothurn rechnen. Aus diesem Grund tut die Kantonspolizei Solothurn Standort der mobilen Messanlagen nicht bekannt geben.
1: Nach einem Jahr Pause für die Auswertung des Pilotprojekts hat Kapo Solothurn gestern die Standorte der semistationären und fixen Blitzer wieder aufgeschaltet. Die findet man unter so.ch-radar. Lüpfen, anschwingen, den Gegner auf den Rücken drehen und mit beiden Schultern ins Sagmal drücken. Das ist morgens das Ziel der 60 Schwinger, die beim Kilchberger Schwingen im Kanton Zürich dabei sind. Mit dabei ist auch Remo Rutsch. Wie es für einen Seeländer ist, am Kilchberg Schwingen dabei zu sein und was sein Ziel ist, im Beitrag von Nomo Lanz aus der Redaktion.
2: Der 22-jährige Rappenswiler ist das erste Mal dabei beim Kilchberger Schwingen. Ein Schwingfest, das nur alle 6 Jahre ist. Gerade einmal die besten 60 Schwinger aus der Schweiz sind zu dem eingeladen. Es sei eine Riesenehre für ihn, zu den Besten von den Besten zu gehören, wie der Remo Rutsch sagt.
5: Es erfüllt mich ein bisschen mit Stolz, dass ich da jetzt die Berner Farben darf vertreten im Kanton Zürich. Versuche ich gerade meine Aufgabe zu erfüllen und dann schauen wir, was am Abend rausschaut.
2: Schauen, was dabei rausschaut. Ganz ohne Druck geht er also an das prestigeträchtige Schwingfest im Kanton Zürich. Der Druck hat eher die Top-Favoriten, die man Festsiegtüge kämpfen.
5: Ich glaube, mir nicht unbedingt. Vielleicht so die, die wirklich um einen Sieg mitreden. Oder man sagt, sie reden um einen Sieg mit. Die ist auch ein bisschen mehr. Aber jetzt hat es für mich das Gefühl, ist es, ich nehme es ein bisschen wie ein Fest wie jedes andere in dem Sinn.
2: Das Klassenziel hat sich der Remo Rutsch für das Schwingfest nicht vorgenommen.
5: Ja, man am Schluss redet mehr vom Sieger bei den eidgenössischen Anlässen in diesem Charakter. Nicht am eidgenössischen, was noch Renns gibt. Und eben am Schluss zählt eine gute Teamleistung abliefern und den Sieg möglichst ins Fernbier zu holen.
2: Er ist einer von 15 Berner Schwingern, die beim Kilchberger Schwinger dabei sind. Zusammen mit dem Etienne und Mathieu Burger tut er auch Zeeland vertreten. Nervös sei der Remo Rutsch aber noch nicht wirklich. Das käme dann erst, wie er vor Ort in Sagmaldüge steht. Anfang tut das Kilchberger Schwinger den morgen um 9:30 Uhr.
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